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1: Im Studio Jana Klonikowski. 36 Jahre ist Deutschland jetzt wieder vereint und die demokratische Grundordnung ist ernsthaft in Gefahr. Das hat Bundespräsident Steinmeier in seiner Rede zum Tag der Deutschen Einheit in Bremen gesagt. Extremisten würden nicht nur unsere Freiheit, sondern auch unsere innere Einheit gefährden, so Steinmeier. Mehr Pünktlichkeit bei der Deutschen Bahn, das wird es wohl so schnell nicht geben. In der Bild am Sonntag hat Bahnchefin Paller die Erwartungen gedämpft. Das Schienennetz sei alt und störanfällig und die Sanierung werde mindestens 10 Jahre dauern. In Berlin haben sich Linke, Grüne und SPD nach der Abgeordnetenhauswahl wieder getroffen. In dem Gespräch ging es unter anderem um die Antisemitismusvorwürfe gegen die Linke. In der kommenden Woche soll dann eine Entscheidung fallen, ob es Sondierungsgespräche gibt oder nicht. Reinhard May hat einen neuen Rekord aufgestellt. Laut GfK Entertainment ist der 83-Jährige jetzt der älteste nationale Künstler, der jemals an der Spitze der deutschen Albumcharts stand. May hatte vor kurzem sein 30. Studioalbum veröffentlicht.
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2: Im Studio Jana Klonikowski. Deutschland feiert den 36. Jahrestag der Deutschen Einheit, diesmal in Bremen. Bürgermeister Bovenschulte ging in seiner Rede vor allem auf die Gefahren ein, die der Demokratie aktuell von ihren Gegnern drohen. Es dürfe da kein Zurückweichen geben. Die Demokratie brauche uns alle, sagte er. Der Co-Pilot der Fly-Dubai-Maschine soll einen Terrorakt geplant haben. Laut Generalstaatsanwaltschaft der Emirate griff er den Piloten mit einer Notaxt an. Passagiere überwältigten ihn. Der Pilot wurde schwer verletzt. Das Flugzeug mit über 170 Menschen an Bord landete sicher. In Spanien haben erneut Zehntausende Menschen gegen Wohnungsnot und hohe Mieten demonstriert. Der Mieterverband droht auch mit einem Generalstreik. Zuletzt waren zwei Gesetzesvorhaben gescheitert, die Situation für Mieter verbessern sollen. Riesiger Besucheransturm am letzten Wiesnwochenende. Der Haupteingang zum Oktoberfest musste am Nachmittag zeitweise gesperrt werden, weil zu viele Menschen aufs Festgelände wollten. Schon letztes Wochenende waren deswegen zeitweise Eingänge gesperrt worden.
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1: Im Studio Jana Klonikowski. Mehr Pünktlichkeit bei der Deutschen Bahn, das wird es wohl so schnell nicht geben. In der Bild am Sonntag hat Bahnchefin Paller die Erwartungen gedämpft. Das Schienennetz sei alt und störanfällig und die Sanierung werde mindestens 10 Jahre dauern. 36 Jahre ist Deutschland jetzt wieder vereint und die demokratische Grundordnung ist ernsthaft in Gefahr. Das hat Bundespräsident Steinmeier in seiner Rede zum Tag der Deutschen Einheit in Bremen gesagt. Extremisten würden nicht nur unsere Freiheit, sondern auch unsere innere Einheit gefährden, so Steinmeier. Starker Regen und Unwetter haben auf Kreta erneut für Überschwemmungen gesorgt. Teils mussten Touristen auf der griechischen Insel in Sicherheit gebracht werden. Bei den Unwettern in der Region ist vor kurzem auch eine deutsche Urlauberin auf Rhodos von einem Blitz erschlagen worden. Reinhard May hat einen neuen Rekord aufgestellt. Laut GfK Entertainment ist der 83-Jährige jetzt der älteste nationale Künstler, der jemals an der Spitze der deutschen Albumcharts stand. May hatte vor kurzem sein 30. Studioalbum veröffentlicht.
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1: Im Studio Isabel Spärlich. Mehr Pünktlichkeit bei der Deutschen Bahn, das wird es so schnell nicht geben. In der Bild am Sonntag hat die Bahnchefin Palla die Erwartungen gedämpft. Das Schienennetz sei alt und störanfällig und die Sanierung werde mindestens 10 Jahre dauern. In Berlin haben sich Linke, Grüne und SPD nach der Abgeordnetenhauswahl wieder getroffen und auf einen gemeinsamen Weg verständigt. In der kommenden Woche soll dann eine Entscheidung fallen, ob es Sondierungsgespräche gibt oder nicht. In Spanien haben erneut zehntausende Menschen gegen Wohnungsnot und hohe Mieten demonstriert. Der Mieterverband droht auch mit einem Generalstreik. Zuletzt waren 2 Gesetzesvorhaben gescheitert, die Situation für Mieter verbessern sollten. Riesiger Besucheransturm am letzten Wiesnwochenende. Der Haupteingang zum Oktoberfest musste am Nachmittag zeitweise gesperrt werden, weil zu viele Menschen aufs Festgelände wollten. Heute geht das Oktoberfest dann nach gut 2 Wochen zu Ende.
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1: Im Studio Isabel Spärlich. Einen schnellen Sprung bei der Pünktlichkeit wird's nicht geben. Das hat Bahnchefin Palla jetzt noch einmal deutlich gemacht. Sie geht in der Bild am Sonntag davon aus, dass es mindestens 10 Jahre dauern wird, bis das Schienennetz saniert ist und man Fortschritte sieht. Wirtschaftsministerin Reiche geht nicht von Gasmangel im Winter aus. Sie sagte der Bild am Sonntag, die Versorgung auch für einen kalten Winter könne man als gesichert annehmen. Aktuell sind die Gasspeicher in Deutschland zu 58% gefüllt. Das ist deutlich weniger als in den vergangenen Jahren. Starker Regen und Unwetter haben auf Kreta erneut für Überschwemmungen gesorgt. Teils mussten Touristen auf der griechischen Insel in Sicherheit gebracht werden. Bei den Unwettern in der Region ist vor kurzem auch eine deutsche Urlauberin auf Rhodos von einem Blitz erschlagen worden. Die deutsche Fußballnationalmannschaft will ihre Pleite im Hinspiel wieder gut machen. In der Nations League trifft das Team von Jürgen Klopp heute wieder auf Griechenland. Anpfiff in Thessaloniki ist um 20.45 Uhr.
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1: Im Studio Isabel Spärlich. Kanzler Merz ist gerade zu einem unangekündigten Besuch in Kiew. Mit dabei ist auch Bundeswirtschaftsministerin Reiche. Der Besuch kommt nur einen Tag nach einer Drohung aus Russland. Der Kreml hat Ausländer und Diplomaten davor gewarnt, Kiew zu besuchen. Das sei eine tödliche Gefahr. Mehr Pünktlichkeit bei der Deutschen Bahn, das wird es so schnell nicht geben. In der Bild am Sonntag hat die Bahnchefin Palla die Erwartungen gedämpft. Das Schienennetz sei alt und störanfällig und die Sanierung werde mindestens 10 Jahre dauern. In Berlin haben sich Linke, Grüne und SPD nach der Abgeordnetenhauswahl wieder getroffen und auf einen gemeinsamen Weg verständigt. In der kommenden Woche soll dann eine Entscheidung fallen, ob es Sondierungsgespräche gibt oder nicht. In Spanien haben erneut zehntausende Menschen gegen Wohnungsnot und hohe Mieten demonstriert. Der Mieterverband droht auch mit einem Generalstreik. Zuletzt waren 2 Gesetzesvorhaben gescheitert, die Situation für Mieter verbessern sollten.
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2: Hallo, es ist kurz nach 8. Hallo, guten Morgen. Es ist der Tag nach dem Feiertag. Einen fantastischen Sonntag. Ich freue mich, dass ihr mit dabei seid hier bei Drillux Radio. Ich bin Dani Wiese und nach nur 3 Songs stellen wir euch eine Frau vor in einem Podcast, der euer zukünftiger Lieblingspodcast sein wird. Die gefühlt, also Freizeit kennt diese Frau. Glaube ich nicht. Die macht 3 Sachen gleichzeitig in ihrem Leben und eine Sache ist Interior-Influencerin. Und Erik Schroth vom Brilluxhause-Podcast hat Chrissy getroffen und eine großartige aktuelle Podcast-Folge aufgenommen. Und nach nur 3 Songs, da hören wir mal gemeinsam rein. Schönen Sonntag euch.
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0: Leute, es gibt Menschen, die haben Freizeit und es gibt Chrissy. Und heute willkommen bei Prelux Radio. Flugbegleiterin, Interior-Influencerin und nebenbei noch einen eigenen Concept-Store. Ja, das ist Chrissys Leben und ich würde sagen, ist ganz schön gut ausgefüllt. Ja, ne? Einige werden sie von Instagram kennen, da ist sie als Tante Frieda unterwegs, als Interior-Influencerin. Und diesen Dreiklang an Jobs, den macht sie jetzt schon eine ganze Zeit und genau darüber hat sie unter anderem im Prelux Zuhause-Podcast mit Host und Interior-Designer Erik Schroth gesprochen. Und dabei ging es auch um ihren Start mit ihrem Kanal Tante Frieda. Aber wir hören mal rein.
1: War das für dich klar, dass du bei Instagram durchstarten möchtest? Oder hast du auch so ein paar Bedenken gehabt? Weil es ist natürlich schon auch ein mutiger Schritt, so viel Persönliches ja auch von sich preiszugeben.
2: Ja, ich habe tatsächlich, als Corona fing an, Januar, Februar rum, ja, und genau, da saß man zu Hause. Und dann habe ich immer, also auch schon davor, haben meine Freunde immer gesagt, zeig mal, was du machst, habe ich eben schon gesagt. Und das habe ich dann auf meinem privaten Account mal eine Zeit lang, habe ich den öffentlich gestellt und probiert, es hat sich gar nichts getan. Und irgendwann habe ich mir gedacht, sieh, der will doch keiner sehen. Habe ihn wieder privat gestellt, also irgendwie 5 Follower kamen dazu
1: oder so. Das sind auch viele Unsicherheiten dann dabei, ne, die dann mitschwingen am Anfang.
2: Und dann habe ich mir aber gedacht, aber ich hätte irgendwie Bock auf diesen Job. Ich würde gerne Mehrwert bieten und ich musste mir selbst aber einfach klar werden, kann ich damit leben, dass es bestimmt ganz, ganz viele gibt, die es nicht cool finden, oder ich meine, ich wohne in einem kleinen Dorf, es wird immer geredet, ne? Also kann
1: Stichwort
2: ich damit
1: Dorftrat?
2: Ja,
1: oder?
2: Ja. Kann ich damit leben und kann ich das ausschalten und vor allen Dingen ist es mir egal? Und dann habe ich mir gedacht, ja, ist es, total. Das Einzige, was mir wichtig ist, sind meine engsten Freunde und meine Familie, was die sagen. Und da hole ich mir auch immer Rat. Alles andere habe ich mir gesagt. Und ab jetzt stelle ich diesen Schalter um und entscheide für mich, hey, ich mache jetzt das, worauf ich Bock habe. Und was vielleicht andere denken sollten, ist mir egal. Und ja, ich hatte am Anfang, aber als ich dann für mich das so entschieden habe und diesen Schalter umgestellt habe, ab dem Moment war es mir auch egal. Und dann habe ich einfach gemacht. Aus dem Bauch raus und gepostet und dann ging das tatsächlich relativ schnell in die Höhe.
1: Was für eine schöne Einstellung.
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1: Nebel gibt es am Morgen stellenweise, sonst sind auch einige Wolken dabei. Später wird es dann mal mehr, mal weniger wolkig und es bleibt meistens trocken. Nur in Alpennähe kann am Nachmittag vereinzelt ein Schauer runterkommen. Gewitter sind auch nicht ganz ausgeschlossen. Die Höchstwerte liegen bei 17 bis 23 Grad. Morgen startet es wieder mit Nebel, danach oft freundlich und bis zu 24 Grad.
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2: Ja, moin moin, würde der Hamburger sagen, der hohe Norden. Schön, dass ihr mit dabei seid, hier bei Brillux Radio. Ich bin Dani Wiese und wir machen gleich mal einen kleinen Ausflug nach Flandern. Denn lange bevor wir Fotos mit 48 Megapixeln gemacht haben, malte Jan van Eyck so detailreich, dass man heute noch winzige Spiegelungen entdeckt. Pieter Bruegel wiederum zeigte lieber das echte Leben, Arbeit, Feiern, Alltag. Und dann kam Peter Paul Rubens und dachte sich offenbar, ein bisschen mehr Drama geht immer. Warum diese Bilder Jahrhunderte später noch Geschichten erzählen, gucken wir uns nach nur zwei Songs an. Schön, dass ihr mit dabei seid, hier bei Brillux Radio.

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1: Warum bleiben uns manche Bilder im Kopf, als hätten wir sie selbst erlebt? Warum fühlen sich Szenen aus längst vergangenen Zeiten plötzlich ganz nah an? Genau darum geht's jetzt hier bei Brillux Radio, um die Kraft von Bildern, Geschichten zu erzählen und wie flämische Maler das schon vor Jahrhunderten perfektioniert haben.

0: Und meine Bullux-Radio-Kollegin Alexandra Peters ist jetzt bei mir. Alexandra, wenn wir über diese Kunst sprechen, wer hat denn damit angefangen, Bilder so lebendig wirken zu lassen?
1: Da führt kein Weg an Jan van Eyck vorbei. Der hat im 15. Jahrhundert etwas geschafft, das man heute fast mit hochauflösender Fotografie vergleichen kann. Seine Bilder sind so detailreich, dass man Lichtreflexe in Glas erkennt oder winzige Spiegelungen entdeckt. Und dann gibt's Pieter Brueghel, der Ältere, der hat die Perspektive komplett gewechselt. Statt nur religiöser Motive zeigt er das Leben selbst, Menschen bei der Arbeit, beim Feiern, im Alltag. Plötzlich erkennt man sich selbst in diesen Bildern wieder.
0: Also Bilder, die entweder fast wie eingefrorene Momente wirken oder wie Szenen direkt aus dem echten Leben, ne?
1: Genau. Und dann kommt Peter Paul Rubens und bringt nochmal eine ganz neue Energie rein. Seine Werke sind groß, laut, voller Bewegung. Fast wie ein Filmstil aus einem epischen Kino. Und spannend ist, Rubens hat schon damals mit einem großen Team gearbeitet. Seine Werkstatt war wie eine Produktionsfirma. Kunst wurde da fast industriell geschaffen.
0: Das klingt fast wie heutige Serien oder Blockbuster, nur eben auf Leinwand.
1: Genau das ist der Punkt. Diese Maler haben verstanden, was uns bis heute fesselt: Geschichten. Ihre Bilder sind wie Wimmelbücher, überall passiert was. Man entdeckt immer wieder neue Details. Und gleichzeitig haben sie mit Licht, Farben und Techniken experimentiert, die die Kunst nachhaltig verändert haben. Im Grunde haben sie das geschaffen, was wir heute von starken Bildern erwarten, dass sie uns reinziehen und nicht mehr loslassen.
0: Von feinsten Details bis zu großen Inszenierungen. Flämische Maler haben schon vor Jahrhunderten gezeigt, wie Bilder Geschichten erzählen können, die uns bis heute berühren. Und vielleicht liegt genau darin ihr Geheimnis. Sie zeigen nicht nur, wie die Welt aussieht, sondern wie sie sich anfühlt. Dankeschön, Alexandra Peters.

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1: Ein Feiertag gestern, Sonntag heute. Hallo, herzlich willkommen hier bei Brillux Radio. Da kann man sich ganz entspannt mit den wirklich wichtigen Fragen des Lebens beschäftigen. Nämlich, ist die Ruhr-Uni Bochum tatsächlich so hässlich, wie immer behauptet wird? In der nächsten Stunde geht's um einen Betonklotz, den manche für einen architektonischen Albtraum halten. Dabei steckt hinter dem Campus eine ziemlich irre Idee. Die gesamte Uni wurde wie ein Hafen geplant. Warum man das allerdings erst versteht, wenn man sie von oben sieht, gleich nach 9 hier bei Brillux Radio.

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1: Im Studio Isabel Spärlich. Kanzler Merz ist gerade in Kiew. Begleitet wird er bei seinem

0: Überraschungsbesuch von Wirtschaftsministerin Reiche und mehreren Unternehmen aus der Energie- und Rüstungsbranche. Denn das ist ein Thema der Gespräche, wie Deutschland die Ukraine in diesen Bereichen weiter unterstützen kann. Einen schnellen Sprung bei der Pünktlichkeit wird es nicht geben. Das hat Bahnchefin Paller jetzt noch einmal deutlich gemacht. Sie geht in der Bild am Sonntag davon aus, dass es mindestens 10 Jahre dauern wird, bis das Schienennetz saniert ist und man Fortschritte sieht. Bei der Präsidentschaftswahl in Brasilien heißt es heute wieder Lula gegen Bolsonaro. Der amtierende Präsident tritt gegen den Sohn seines Vorgängers Bolsonaro an. In Umfragen liegen beide gleich auf. Wahrscheinlich muss eine Stichwahl in 3 Wochen entscheiden. Die deutsche Fußballnationalmannschaft will ihre Pleite im Hinspiel wieder gut machen. In der Nations League trifft das Team von Jürgen Klopp heute wieder auf Griechenland. Anpfiff in Thessaloniki ist um 20.45 Uhr.
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2: Ja, schönen guten Morgen. Schönen Sonntag. So. Feiertag abgehakt, Sonntag läuft, Dani Wiese hier, ihr hört Brillox Radio. Und falls ihr heute noch im Bademantel unterwegs seid, bleibt ruhig kurz da. Wir sind thematisch nämlich perfekt. Wir besuchen gleich ein Badezimmer, das gerade einmal 4 bis 6 Quadratmeter groß ist. Altbau, wenig Platz und dann auch noch das Thema Feuchtigkeit. Wie man daraus trotzdem ein richtig schönes Bad macht und warum Betonoptik hier nicht nur gut aussieht, sondern ziemlich clever eingesetzt werden kann, das schauen wir uns nach nur 3 Songs an.
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1: 4 bis 6 Quadratmeter. So groß, oder besser gesagt, so klein, ist das Badezimmer von Kai Hurtner. Wer in einem Altbau wohnt, kennt das vielleicht. So vor 100 Jahren, da war ein Bad eben einfach ein funktionaler Raum. Daniel Peters, du hast dir bei Kai das mal angeschaut. Ist das Badezimmer tatsächlich so klein, wie es klingt?
2: Ja, das ist wirklich extrem klein. Liegt aber nicht nur daran, dass das Haus von Kai Hurtner und seiner Familie von 1903 ist, sondern auch daran, dass das Badezimmer eigentlich gar kein Badezimmer ist.
3: Das ist tatsächlich ein Gäste-WC gewesen, wo vorher gar keine Dusche drin war. Wir wollten aber jetzt vom Obergeschoss ins Erdgeschoss ziehen, aufgrund der Familiensituation. Und deswegen haben wir dann gesagt, bauen wir dann im Erdgeschoss natürlich auch eine Dusche ein.
2: Familiensituation heißt in seinem Fall 2 Kinder, aber nur ein Kinderzimmer. Die Eltern haben ihr Schlafzimmer deshalb nach unten geholt.
1: Und dann alles auf einer Etage zu haben, das macht schon Sinn, klar. Aber wie sieht's beim Thema Feuchtigkeit aus? Staut die sich nicht in so einem kleinen Badezimmer?
2: Das ist durchaus eine Herausforderung. Vor allem, weil das ehemalige Gäste-WC auch nur ein kleines, schmales Fenster hat. Kai Hurtner ist Malermeister, hat einen Betrieb zwischen Münster und dem Ruhrgebiet

0: sich deshalb überlegt, wie auch die Wände helfen können, die Feuchtigkeit im Griff zu halten. Das Stichwort lautet mineralischer Aufbau. Dabei kommen Materialien zum Einsatz, die aus natürlichen Rohstoffen bestehen. In seinem Fall zum Beispiel ein Putz auf Kalkbasis. Der Clou, dieser Putz ist offenporig. Das heißt,
1: die Luftfeuchtigkeit, die sich in der Raumluft befindet, wird langsam in der Wand aufgenommen und wird im Anschluss Stück für Stück wieder abgegeben. Und dadurch haben wir eine trockene Oberfläche und aufgrund der trockenen Oberfläche kann kein Schimmel entstehen.
0: Lüften bleibt das A und O, aber der mineralische Putz wirkt unterstützend.
2: Klingt ziemlich technisch. Sieht das denn auch gut aus?
0: Das kann richtig gut aussehen. Mit solchen Putzen kann der Maler zum Beispiel eine Betonoptik nachbilden. Kai hat sich für einen warmen, grau-sandigen Farbton entschieden. Passt perfekt in das über 100 Jahre alte Haus.
1: Ich mag es halt, wenn es ein bisschen rustikaler ist mit gewissen Ausbruchstellen. Wir haben ja das Haus von 1903 im Landhausstil mit Landhaustüren auch drin, wo sich das Ganze dann halt im Prinzip wieder aufnimmt.
0: Ist zeitlos und wirkt gleichzeitig modern.
2: Dieser Industrial Look ist ja im Moment auch total angesagt. Habe ich mir bei mir zu Hause auch schon mal überlegt. Was ich bis dahin aber nicht wusste, er kann sogar gegen Schimmel helfen. Daniel Peters, Dankeschön für diese Aufklärung.

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1: Nebel gibt es am Morgen stellenweise, sonst sind auch einige Wolken dabei. Später wird es dann mal mehr, mal weniger wolkig und es bleibt meistens trocken. Nur in Alpennähe kann am Nachmittag vereinzelt ein Schauer runterkommen. Gewitter sind auch nicht ganz ausgeschlossen. Die Höchstwerte liegen bei 17 bis 23 Grad. Morgen startet es wieder mit Nebel, danach oft freundlich und bis zu 24 Grad.
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2: Mit mir Dani Wiese. Hi.

einen großartigen Sonntag euch. Ja, die einen machen Sonntag einen schönen Spaziergang. Wir fahren gedanklich nach Bochum und schauen uns einen der wohl umstrittensten Unibauten Deutschlands an. Die Ruhr-Uni. Viel Beton? Die Ruhr-Uni. Viel Beton. Für die einen faszinierend, für andere eher Kategorie. Wer hat das denn hier genehmigt, sag mal? Warum die Ruhr-Uni architektonisch vielleicht besser ist als ihr Ruf? Wir probieren, den Beweis anzutreten. Nach nur zwei Songs hier bei Prolux Radio.

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1: Die Ruhr-Universität Bochum gilt in vielen Kreisen als eines der hässlichsten Gebäude überhaupt. Ist nicht klassisch schön, eher ein Betonklotz mit wenig Fantasie, teilweise sogar als Schandfleck bezeichnet. Ein Brutalismus-Klassiker. Aber die Idee der Architekten dahinter ist eigentlich gar nicht so uncool. Gucken wir uns die mal an. Das ist nämlich eine ziemlich ungewöhnliche Version. Die Uni Bochum soll nämlich einen Hafen nachbilden, beziehungsweise die einzelnen Gebäudeteile sollen Schiffe darstellen, die am Hafen anlegen. So ist der gesamte Campus aufgebaut. Selbst das Audimax passt ins Konzept, indem es einer Muschel nachempfunden ist. Das gesamte Bild erschließt sich aber leider nur aus der Vogelperspektive. Als Studierender am Boden fallen wenigstens die speziell angefertigten Steinbodenplatten auf, die wie so ein beständiger Wellengang hin und her kippeln, wenn man drüber läuft. Gehört wohl auch alles noch zum Erlebnis im Hafen des Wissens. Unter den Studierenden hält sich seit Jahren ein Gerücht. Sollte man, wenn man drauftritt, in den Boden einbrechen, was durchaus schon vorkam, und dann aber nichts sagt, besteht man seinen Bachelorabschluss mit der Note 1,3. Ja, Gerücht hin oder her, die Idee hinter der Architektur ist schon ziemlich durchdacht. Ein Hafen ist schließlich kein Ort, an dem man bleibt, sondern einer, von dem aus man in die Welt aufbricht. Und manchmal muss man eben von oben auf Dinge schauen, um sie zu verstehen.
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1: Gestern Feiertag, heute Sonntag und vielleicht habt ihr beim Rumlümmeln zu Hause festgestellt, wir besitzen ganz schön viel Zeug. Und damit willkommen bei Brillux Radio. Dabei werden unsere Wohnungen in Zukunft eher kleiner. Und dann kommt die spannende Frage, was passiert mit Waschmaschine, Staubsauger, Fernseher und all den Geräten, die wir heute selbstverständlich besitzen? Eine Zukunftsforscherin sagt, unsere Geräte müssen schrumpfen und manche könnten komplett verschwinden. Welche das sind, in der nächsten Stunde hier bei Brillux Radio.

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1: Im Studio Isabel Spärlich. Kanzler Merz ist gerade zu einem unangekündigten Besuch in Kiew. Mit dabei ist auch Bundeswirtschaftsministerin Reiche. Der Besuch kommt nur einen Tag nach einer Drohung aus Russland. Der Kreml hat Ausländer und Diplomaten.

0: hatten davor gewarnt, Kiew zu besuchen. Das sei eine tödliche Gefahr. In diesem Jahr haben deutlich weniger Menschen Asyl in Europa beantragt. In den vergangenen 9 Monaten wurden in der EU plus Schweiz und Norwegen gut 450.000 Anträge registriert, fast ein Viertel weniger als im gleichen Zeitraum im Vorjahr. Das schreibt die Welt am Sonntag. Die Deutsche Bahn will das Familienticket dauerhaft anbieten. Bahnchefin Paller kündigte in der Bild am Sonntag an, das Pauschalangebot, das es im Sommer zeitweise gab, fest ins Angebot aufzunehmen. Endspurt beim Münchner Oktoberfest. Heute geht das größte Volksfest der Welt zu Ende. Und ein neuer Besucherrekord ist in Sicht, denn dieses Jahr hatte München besonders viel Glück mit dem Wetter.
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2: Ein langer Samstag mit Feiertag liegt hinter uns. Jetzt gehört der Sonntag euch. Willkommen. Es ist kurz nach 10. Dani Wiese bin ich und wir fahren jetzt an den Schliersee. Da steht nämlich ein Haus aus dem Jahr 1470, also eins, bei dem Altbau schon fast ein bisschen untertrieben ist und trotzdem findet ihr darin moderne Möbel, Designerlampen und eine ziemlich schicke Bar. Die große Kunst dabei, modernisieren, ohne einem alten Haus seine Seele rauszurenovieren. Wie gut Tradition und modernes Design zusammenpassen können, hören wir gleich nach nur 3 Songs hier bei Brillox Radio.
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0: Wer einen Altbau kauft, steht früher oder später vor folgender Frage. Was bleibt? Was kommt neu? Und so ganz will man ja den Charme des Hauses nicht verlieren, also ist so ein Mix oft der perfekte Kompromiss. Und wie gut sowas funktionieren kann, das hat sich jetzt mal meine Kollegin Lisa Krallenbaum in Oberbayern angeschaut. Liebe Lisa, nimm uns mal mit.
1: Am Schliersee in Oberbayern, da steht ein Hotel und das schreit von außen Tradition. Verschnörkelte Ornamente, grüne Fensterläden, Holzbalkone, einfach so typisch bayerisch. Aber als ich dann reingegangen bin, die Überraschung, ein super modernes Interior. Und genau diesen Mix wollten Hotelbesitzer Ute und Markus auch, die das Gebäude 2 Jahre lang saniert haben, angefangen bei der Fassade.
2: Die Farben waren komplett verblasst und wir haben versucht, einfach den ursprünglichen Zustand wiederherzustellen. Und da war ein Maler aktiv, der da wirklich dann ganz fein mit dem Pinsel diese ganzen Malereien nachgezeichnet hat. Und ja, es war viel Arbeit, aber das Ergebnis kann sich sehen lassen. Ja.
1: Mit den frischen Farben sieht es jetzt super hochwertig und überhaupt nicht alt aus. Dabei ist das Haus von 1470 und auch schon seit Jahrhunderten ein Gästehaus. Diese Geschichte, die wollten die beiden in einem Raum bewusst erhalten.
3: Wir haben uns bewusst dazu entschieden, die alte Stube und die Herzogstube nahezu so zu lassen, wie sie schon seit vielen Jahrhunderten besteht. Wir haben nur an Deko, an den Bildern ein bisschen Hand angelegt.
1: Geweihe an den Wänden, jahrhundertealte Holzbalken, denkmalgeschützte Tür. Also auch hier ganz klar Tradition im Fokus. Aber ich habe es euch ja schon angeteasert, es gibt auch total moderne Bereiche, zum Beispiel die neu gestaltete Bar.
3: Wir hatten vorher alles in einem sehr dunklen Braun gehalten.
2: Und unsere Maler haben dann erstmal die Holzdecke und die Holzvertäfelungen mit diesen warmen Grautönen lackiert. Und dann haben wir einfach Farbe reingebracht in diesen Raum durch diese schönen Lampen und durch das Mobiliar.
1: Edle Designerlampen, blaue Möbel, gelbe Accessoires, also definitiv was ganz anderes als die traditionelle Bauernstube, die aber direkt daneben liegt. Und diesen Mix, den gibt es auch in den Zimmern.
2: Ja, wir haben bewusst einfach so diesen Mix zwischen Holz, zum Beispiel die Rückwände von den Betten oder auch die Fensterbretter, um so eine warme Atmosphäre einfach entstehen zu lassen. Und dann aber auch so stylische, moderne Elemente wie solche modernen Lampen oder eben diese Sessel und so.
1: Genau das macht den Charme des Hotels aus, dass man nur ein Zimmer weitergeht und plötzlich in einer ganz anderen Welt steht.
0: Da bekommt man doch direkt Lust auf einen Kurzurlaub am Schliersee. Dankeschön, liebe Lisa Krallenbaum hier für Brillux Radio.

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1: In weiten Teilen verzieht sich nach und nach der Nebel und dann kommt mal mehr, mal weniger Sonne raus. Bis zum Mittag bleibt es meistens trocken. Im Süden kann dann am Nachmittag vereinzelt mal ein Schauer runterkommen, ab und an auch mal ein Gewitter. Die Höchstwerte liegen bei 17 bis 23 Grad. Morgen wird es dann nach möglichem Frühnebel oft freundlich und sonnig, maximal bis 24 Grad.
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2: Ja, schönen guten Tag. Einen fantastischen Sonntag. Gestern, 3. Oktober, hübsch Feiertag. Heute verbringen wir den Sonntag zusammen. Mein Name ist Dani Wiese und das ist wirklich erschreckend. Denn bis 2050 sollen wir durchschnittlich nur noch rund 6 Quadratmeter weniger Wohnfläche haben. Das sagt nicht ich, das sagt eine Studie. Und Zukunftsforscherin Judith Block ist gleich nach zwei Songs in meiner Sendung und sagt, auch unsere Haushaltsgeräte müssen sich verändern. Was kleiner wird und worauf wir vielleicht irgendwann komplett verzichten werden, hört ihr gleich hier bei uns bei Brillux Radio.

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1: Oh Gott, Leute, was muss ich denn da lesen? Schlagzeile: Historische Trendwende? Unsere Wohnungen werden kleiner. Sag nicht ich, nein, sagt das Deutsche Institut für Wirtschaftsforschung. Bis 2050 soll die Durchschnittswohnung rund 6 Quadratmeter weniger Wohnfläche haben. Und damit willkommen bei Brillux Radio. Aber was ist denn dann mit unseren ganzen Geräten, also Haushaltsgeräten, Küchengeräten und so, ne? Oder Waschmaschine? Werden die sich auf immer weniger Platz stapeln? Kollege Daniel Peters hat darüber mit Judith Block gesprochen, Zukunftsforscherin beim Think Tank, The Future Project. Daniel, hat sie eine Lösung?
2: Sie hat zumindest eine Vision. Judith Block ist Industriedesignerin und denkt Zukunftsforschung und Gestaltung zusammen. Und sie sagt, viele Geräte, die heute selbstverständlich sind, müssen einfach schrumpfen. Schon jetzt werden viele Bauprojekte mit deutlich kleineren Grundrissen geplant. Mehr Singles, mehr Paare ohne Kinder, da braucht es weniger Platz.
3: In solchen kleinen Wohnungen allerdings nehmen dann große Haushaltsgeräte sehr viel Platz ein, proportional gesehen. Und da sehen wir einen Trend hin zu kleinen Haushaltsgeräten, also kleinere Waschmaschinen zum Beispiel, das sind Mini-Waschmaschinen für die tägliche Wäsche. Oder auch zum Beispiel den Airfryer, der den Ofen ersetzt, wenn man nicht den ganzen Ofen anschmeißen möchte für eine kleine Portion.
2: Und sie geht noch einen Schritt weiter und fragt, was wir vielleicht gar nicht mehr brauchen.
1: Da fällt mir spontan das Bügeleisen ein. Meine Mutter hat das fast jeden Abend benutzt, ich so gut wie nie.
2: Das ist ein super Beispiel. Die einen haben es nahezu abgeschafft, andere nutzen stattdessen einen Steamer. Geht schneller, spart Platz und wer regelmäßig dämpft, wäscht seltener. Kleider bleiben länger frisch und die Waschmaschine muss nicht mehr so groß sein.
3: Da gibt es jetzt auch Ansätze von Frischeschränken zum Beispiel, die im Grunde diese Steamer-Funktion im Schrank drin haben. Das heißt, wenn ich meine tägliche Kleidung anhabe, kann ich sie danach in so einen Frischeschrank hängen und der lüftet die einmal kräftig durch. Und dann kann man die Kleidung am nächsten Tag nochmal anziehen, ohne dass man direkt die Waschmaschine verwenden muss.
2: Klingt nach kleinen Veränderungen, stellt einrichtungstechnisch aber so einiges auf den Kopf.
1: Weniger waschen finde ich gut. Aber was ist denn mit dem Abwasch? Die Spülmaschine ist groß, aber da will ich jetzt auch nicht drauf verzichten, weißt du?
2: Das sagst du jetzt und die Industrie aktuell auch noch. Die entwickeln gerade tatsächlich Roboter, die lernen sollen, die Spülmaschine auszuräumen. Judith Block hingegen denkt,
3: dass das Konzept zum Beispiel vom Waschbecken oder vom Wasserhahn ganz neu gedacht wird inzwischen, dass der Wasserhahn viel mehr Funktionen hat, aber auch, dass das Waschbecken anders gestaltet wird, so dass man vielleicht zukünftig so schnell das Geschirr spülen kann, dass es sich gar nicht mehr lohnt, eine Spülmaschine zu haben, weil man das einfach einmal irgendwo reinsteckt und dann wird es kurz abgespritzt und dann ist es schon fertig.
2: Vielleicht haben wir also in Zukunft nicht einfach nur smartere Geräte, sondern auch einfach weniger davon.
1: Judith Block sagt, wir müssen unseren Haushalt neu denken. Daniel Peters hat ihre Ideen zusammengefasst hier für Brillux Radio. Vielen Dank.

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1: Ach Leute, gleich wird es 11 an diesem Sonntag. Ich freue mich sehr, dass ihr mit dabei seid. Und so ein Sonntag nach dem Feiertag eignet sich hervorragend zum gemütlichen Rumgucken bei anderen Leuten. Und genau das machen wir in der nächsten Stunde. Wir sind in Berlin bei einer VOG-WM-Weltmeisterin, die tatsächlich gemeinsam mit Thorsten Legert in einem VOG saß und immer noch amtierende VOG-WM-Weltmeisterin ist. Und natürlich interessiert uns jetzt mindestens genauso sehr, wie wohnt jemand, der Weltmeisterin im VOG war? Steht da zu Hause eigentlich auch einer auf dem Herd und wird da asiatisch gekocht oder ist nach der WM endgültig Schluss mit dem VOG? Wie wohnt eigentlich, hören wir gleich, eine VOG-WM-Weltmeisterin?

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1: Im Studio Isabel Sperlich. Kanzler Merz ist heute überraschend in Kiew. Begleitet wird er von Wirtschaftsministerin Reicher und einer Wirtschaftsdelegation. Während des Besuchs griff Russland eine Brücke in der Stadt mit Drohnen an. Erst gestern hatte Moskau vor solchen Besuchen gewarnt. Einen schnellen Sprung bei der Pünktlichkeit wird's nicht geben. Das hat Bahnchefin Palla jetzt noch einmal deutlich gemacht. Sie geht in der Bild am Sonntag davon aus, dass es mindestens 10 Jahre dauern wird, bis das Schienennetz saniert ist und man Fortschritte sieht. In Spanien haben erneut zehntausende Menschen gegen Wohnungsnot und hohe Mieten demonstriert. Der Mieterverband droht auch mit einem Generalstreik. Zuletzt waren 2 Gesetzesvorhaben gescheitert, die die Situation für Mieter verbessern sollten. Reinhard May hat einen neuen Rekord aufgestellt. Laut GfK Entertainment ist der 83-Jährige der älteste nationale Künstler, der jemals an der Spitze der deutschen Albumcharts stand. May hatte vor kurzem sein 30. Studioalbum veröffentlicht.
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2: Sonntag, 11 Uhr. Ihr hört Drillox Radio mit mir, Dani Wiese. Gestern noch Tag der Deutschen Einheit. Heute einigen wir uns darauf, dass wir ganz entspannt machen, oder? Ja, und damit willkommen.

0: Und wir sind gleich beim Thema Mustertapeten. Wenn ihr an Mustertapeten denkt, an was denkt ihr da? Bestimmt an die Mustertapeten von euren Großeltern, oder? Ja, das war auch mein erster Gedanke. Aber wir müssen jetzt mal eine Lanze brechen für Mustertapeten. Denn die kann man ganz hervorragend einsetzen. Und wir haben gleich nach 3 Songs jemanden, der das in Perfektion hat machen lassen. Wirklich ganz große Inspiration. Nach nur 3 Songs hier bei Brillux Radio.
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1: Leute, was fällt euch denn beim Stichwort Mustertapeten ein? Also ganz ehrlich, ich hatte lange die Wohnung meiner Großeltern im Kopf, hat ihnen halt gefallen, warum auch immer. Wahrscheinlich habt ihr da jetzt direkt ein Bild vor Augen. Aber dieses Bild hat sich bei mir seit Corona-Zeiten komplett geändert. So altbacken wie das klingt, sind moderne Mustertapeten nämlich überhaupt nicht mehr. Im Gegenteil, damit können wir richtig gute Akzente setzen. Kollege Dani Peters aus der Brillux Radioredaktion. Akzent heißt dann aber eine Wand und nicht wie bei meinen Großeltern der ganze Raum, oder?
2: Ganz genau. Das ist eigentlich der wichtigste Unterschied. Moderne Mustertapeten funktionieren häufig wie ein großes Kunstwerk im Raum. Also eine Wand als Eyecatcher, nicht vier. Ob Naturmotiv, Industrial Style oder Metallic Effekt, die Tapete braucht Raum zum Wirken. Dann sehen wir uns daran auch nicht so schnell satt.
1: Okay, heißt, die anderen Wände lassen wir dann also schlicht weiß, ne?
2: Das gar nicht mal unbedingt. Oft wirkt es viel harmonischer, wenn wir Farben aus der Tapete selbst wieder aufgreifen. Hat mir Malermeister Philipp Steiert vom gleichnamigen Malerbetrieb aus Kirchzarten bei Freiburg erklärt.
3: Was wir häufig machen, zum Beispiel Hintergrundfarben aus der Tapete sich rauszusuchen, die in die gleiche Richtung gehen, die dann harmonisch zu dem ganzen Bild wirken, weil man will ja dann keinen Bruch haben zu der Tapete.
2: Das ist der Geheimtipp. Nicht aufs Motiv schauen, sondern auf den Hintergrund. Also auf die Töne, die nicht sofort ins Auge springen, sondern die ruhigen, zurückhaltenden. Dann wird es richtig harmonisch. So hat er es auch bei einer Kundin umgesetzt, die eine leerstehende Dachgeschosswohnung in ein großes Schlafzimmer verwandelt hat. Mit einer Mustertapete an der Giebelwand hinterm Bett.
4: Das sind große Blumen und es ist eine topfarbene Hintergrundfläche. Braun, grün, Moos. Also sind weiche Farben und hell, so Cremeton mit rein. Und dann haben wir eine Wandfarbe, eine helle dazu ausgesucht für die restlichen Wände, dass das schöne Einheit gibt.
2: Wirkt richtig stilvoll.
1: Ja, finde ich, macht total Sinn, harmonisch, einheitlich. Wenn es vor allem gemütlich werden soll, dann funktioniert das. Aber was, wenn es ein bisschen extravaganter sein soll, Daniel?
2: Dann empfiehlt der Profi, auf Kontraste zu

0: setzen. Philipp Steiert.
1: Dann könnte man wieder sagen, ich will wie einen Rahmen um die Tapete schaffen, der dann wirklich nochmal einen Farbton hat, der nicht mit in der Tapete integriert ist, um die Tapete nochmal weiter hervorzuheben.
0: Kennen wir aus der Kunst. Ein Bilderrahmen kann unauffällig zurückhaltend sein oder er kann selbst zum Teil der Inszenierung werden. Genauso funktioniert das auch bei Tapeten. Die Wandfarbe kann sanft unterstützen oder eben ganz bewusst eine Bühne bieten.
2: So Leute, und an der Stelle schulden all diejenigen, die die Mustertapete, in so eine Schublade gesteckt haben, eine Entschuldigung. Die können nämlich deutlich mehr als in Omas alten Wohnzimmer. Und gehört habt ihr es hier bei Brillux Radio.

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1: In weiten Teilen verzieht sich nach und nach der Nebel und dann kommt mal mehr, mal weniger Sonne raus. Bis zum Mittag bleibt es meistens trocken. Im Süden kann dann am Nachmittag vereinzelt mal ein Schauer runterkommen, ab und an auch mal ein Gewitter. Die Höchstwerte liegen bei 17 bis 23 Grad. Morgen wird es dann nach möglichem Frühnebel oft freundlich und sonnig, maximal bis 24 Grad.
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2: Es gibt Lebensläufe, bei denen bleibt man ganz kurz hängen. Und der gleich kommt, gehört definitiv dazu. Und damit hallo, herzlich willkommen hier bei Brillux Radio. Euch einen großartigen Sonntag. Dani Wiese bin

0: ich an diesem entspannten Sonntag nach dem Feiertag. Sie ist VOG-WM-Weltmeisterin, saß unter anderem mit Thorsten Legert im VOG. Und jetzt machen wir etwas, das ich fast noch spannender finde. Wir gucken bei ihr zu Hause vorbei. Wie wohnt so jemand eigentlich? Gibt es Erinnerungsstücke an die VOG-WM? Und die entscheidende Frage, kocht eine VOG-WM-Weltmeisterin privat auch mit VOG oder im VOG? Wir klären das. Wie wohnt eigentlich eine VOG-WM-Weltmeisterin? Nach nur zwei Songs spielen wir Mäuschen.
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1: Hi, ich bin Annika Lehmann. Ich bin Wok-WM-Weltmeisterin, amtierend, weil es gibt nach mir niemanden mehr. Und ich saß im Wok zusammen mit Sven Hannawald, Thorsten Legert und Marcel Nügen. Wie ich wohne? Das ist eine gute Frage. Ich wohne ein bisschen im Pipi-Langstrumpf-Stil, würde ich sagen. Ich habe eine Hängematte im Schlafzimmer zum Beispiel. Die kommt aus Brasilien. Das ist eine Doppelhängematte. Da kann man sogar zu zweit rein. Die liebe ich wahnsinnig sehr und bin da wirklich, eigentlich ehrlich gesagt, viel zu selten drin. Mein Besuch ist da immer drin und meine kleine Tochter. Und dann liebe ich auch meine tolle neue Couch, die ist im Wohnzimmer, die ist so in grün, samtgrün, die kann man so ausziehen und da können nicht nur eine, nicht nur zwei, da können glaube ich sogar vier Leute drauf schlafen, das ist richtig toll. Und da kusche ich mit meiner Tochter hin an so Regentagen, aber auch wenn wir einfach mal ein bisschen Muggel-Gemütlichkeits-Kuschelzeit brauchen und dann machen wir Kerzen an und dann machen wir den Beamer an und dann bauen wir eine Höhle und darunter spielen wir Verstecken und es ist ein

0: einfach Megaparadies für Kinder und für Erwachsene. Was ich auch noch ganz toll finde, ist im Bad meine Klobrille. Die ist nämlich Beach-Style. Die ist im Beach-Style, die hat da so Muscheln drauf und die ist so richtig, da fühle ich mich aber wie am Strand. Dazu habe ich noch so einen Vorhang an der Badewanne, das ist alles Beach-Style. Und wenn man mich jetzt fragt, ob ich jetzt Wok-WM-Weltmeisterin Wok zu Hause habe, mit dem ich koche, muss ich leider sagen, nein, weil kochen kann ich leider gar nicht. Aber drin sitzen ist super.
1: Und wie wohnst eigentlich du? Jetzt E-Mail an radio@brillux.de.

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1: Gestern Deutschland, heute dürfen wir einfach mal uns selbst feiern. Inklusive all der Dinge, die wir eigentlich niemandem erzählen wollten. Und damit willkommen hier bei Brillux Radio. Ich schaue für uns schon mal in die nächste Stunde. Denn dort geht's um Guilty Pleasures, Schokolade, Trash-TV, Songs, bei denen man im Auto sehr schnell leiser dreht, sobald jemand neben einem an der Ampel steht. Aber warum nennen wir Dinge, die uns Spaß machen, eigentlich schuldhaftes Vergnügen? Woher der Begriff kommt und warum wir unsere kleinen heimlichen Leidenschaften heute viel offensiver feiern. Nach 12 hier bei Brillux Radio. Nur ein Thema.

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1: Im Studio Isabel Spärlich. Kanzler Merz ist heute überraschend in Kiew. Mit Wirtschaftsministerin Reicher und Unternehmen spricht er über Hilfe bei Rüstung und Energie. Während des Besuchs griff Russland eine Brücke in Kiew mit Drohnen an. Erst gestern hatte Moskau vor solchen Reisen gewarnt. In diesem Jahr haben deutlich weniger Menschen Asyl in Europa beantragt. In den vergangenen 9 Monaten wurden in der EU plus Schweiz und Norwegen gut 450.000 Anträge registriert, fast ein Viertel weniger als im gleichen Zeitraum im Vorjahr. Das schreibt die Welt am Sonntag. Die Deutsche Bahn will das Familienticket dauerhaft anbieten. Bahnchefin Palla kündigte in der Bild am Sonntag an, das Pauschalangebot, das es im Sommer zeitweise gab, fest ins Angebot aufzunehmen. Endspurt beim Münchner Oktoberfest. Heute geht das größte Volksfest der Welt zu Ende. Und ein neuer Besucherrekord ist in Sicht, denn dieses Jahr hatte München besonders viel Glück mit dem Wetter.
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2: Leute, es ist kurz nach 12 an diesem Sonntag. Gestern Feiertag, heute machen wir uns es nochmal schön. Dani Wiese bin ich hier bei Drillux Radio. Und jetzt bitte einmal ganz kurz innerlich ehrlich sein. Was ist denn euer Guilty Pleasure? Die Schokolade, die angeblich für die Gäste gekauft wurde. Eine Serie, bei der ihr intellektuell wirklich keinerlei Verteidigungsmaterial habt. Oder dieser eine Song, den ihr niemals freiwillig in eure öffentliche Playlist packen würdet. Interessant ist nämlich, der Ausdruck Guilty Pleasure ist viel älter als Reality TV oder Social Media. Woher er kommt und warum wir heute plötzlich ziemlich stolz auf unsere kleinen Geschmacksverwirrungen sind. Ja,

0: klären wir nach nur 3 Songs.
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0: Wir haben sie alle. Dinge, die wir lieben, aber nicht stolz erzählen. Früher ist es einfach, ja, ich habe da so meine Schwächen für Schokolade, Serien oder Musik, die nicht unbedingt jeder hört oder die vielleicht nicht zu unserem Image passt. Heute klingt das anders. Heute sagen wir liebevoll Guilty Pleasures. Und irgendwie wirkt das gleich sympathischer, sagt auch meine Kollegin Alexandra Peters hier vom Brillux Radio. Alexandra, sag mal, was bedeutet der Begriff denn Guilty Pleasure genau?
1: Übersetzt heißt es schuldhaftes Vergnügen. Gemeint sind Dinge, die Spaß machen, aber gesellschaftlich so ein bisschen abgewertet werden. Es geht selten um Moral, meist geht es um Geschmack und Image. Das schlechte Gewissen ist daher ironisch gemeint.
0: Aber woher kommt der Begriff eigentlich?
1: Der Ausdruck kommt aus dem Englischen. Erste Belege dafür gibt es schon im 19. Jahrhundert. Populär wurde er aber erst viel später, vor allem durch Medien und die Popkultur. Wikipedia beschreibt ihn als festen Begriff der Alltagskultur. Ursprünglich tauchte er vor allem in Literatur und Journalismus auf, um private Vorlieben zu beschreiben, die man nicht offen teilen wollte. Mit Reality-TV und Lifestyle-Magazinen der 1990er und 2000er Jahre wurde er schließlich zum, ja, humorvollen Alltagsbegriff.
0: Und warum sind Guilty Pleasures heute so verbreitet?
1: Weil wir Geschmack heute ständig bewerten und soziale Medien das noch verstärken. Man zeigt, was man gut findet, aber nicht alles passt zum eigenen Image oder zu dem, was als, ich sag mal, hochwertig gilt. Guilty Pleasures erlauben es, Dinge zu genießen, ohne sie rechtfertigen zu müssen. Es ist so wie ein spielerischer Umgang mit Geschmack, bei dem man seine Vorlieben ganz entspannt mit anderen teilen kann, obwohl sie vielleicht nicht so gesund oder hochwertig sind oder dementsprechend, was andere toll finden. Also zum Beispiel eine Lieblings-Trash-TV-Serie haben, die man immer guckt, bei der man sich aber halt super vom Alltag entspannen kann.
0: Guilty Pleasures sind also kleine Vergnügen mit nicht dem besten Ruf. Sie entstehen aus Erwartungen, Geschmack und Selbstironie. Und ehrlich gesagt, ganz ohne sie wäre es doch ziemlich langweilig, oder? Und zu euch spricht Miss Trash-TV. Boah, ich bin jetzt da gerade total drin.

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1: In weiten Teilen verzieht sich nach und nach der Nebel und dann kommt mal mehr, mal weniger Sonne raus. Bis zum Mittag bleibt es meistens trocken. Im Süden kann dann am Nachmittag vereinzelt mal ein Schauer runterkommen, ab und an auch mal ein Gewitter. Die Höchstwerte liegen bei 17 bis 23 Grad. Morgen wird es dann nach möglichem Frühnebel oft freundlich und sonnig, maximal bis 24 Grad.
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2: Einen wundervollen Sonntag hier bei Brillux Radio. Dani Wiese bin ich und ich hoffe, ihr genießt diesen ersten Sonntag nach dem Feiertag ganz entspannt. Und gleich lernen wir Maxim Walkutschi kennen. Der Düsseldorfer Künstler erschafft dreidimensionale Porträts, Achtung, aus tausenden bemalten Zahnstochern. Klingt erst einmal nach Bastelabend, hängt am Ende des Tages aber in internationalen

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1: Lasst uns mal zusammen in die Kunstwelt eintauchen. Was jetzt kommt, klingt erstmal nach zweckentfremdeten Mikado-Stäbchen, nämlich Kunstwerke aus bunten Holzstäbchen. Doch was Künstler Maxim Wakulczyk daraus zaubert, spielt in einer ganz anderen Liga. Mein Kollege Daniel Peters hat ihn getroffen. Daniel, was ist denn das Besondere an seiner Kunst?
2: Dass wir im ersten Moment nicht richtig verstehen, wie sie funktioniert, obwohl sie direkt vor uns ist. Wakulczyk setzt seine Werke aus bis zu 100.000 bunten Holzstäbchen zusammen. Jedes ein Bildpunkt wie bei einem Mosaik. Gleichzeitig wirkt es wie gemalt und wie bei einer Skulptur müssen wir drumherum laufen, um alles zu sehen. Es verändert sich je nach Perspektive. Zum Beispiel das Porträt einer Frau. Von der Seite gesehen hat sie braune Augen, stehen wir direkt davor, werden die Augen grün. Der Clou? Das Bild hat zwei Ebenen. Die erste aus Holzstäbchen bildet das Mosaikporträt und darunter liegt gemalt ein zweites Porträt, das erst durchschimmert, wenn wir direkt davor stehen. Wakulczyk beschreibt das so.
3: Wenn du zur Seite gehst, dann überlagern sich die Stäbchen übereinander, das ist so wie Wald, und dann bilden sie dieses Motiv. Und dann, wenn du so von vorne zur Seite gehst, dann ändert sich diese Materie, die wird auf einmal durchsichtig und auf einmal wird sie materiell. Und das versuche ich auch immer wieder darzustellen.
2: Für ihn ist der Mensch ein Zusammenspiel aus Körper, Licht, Energie und Emotion. Genau das sollen seine Bilder ausdrücken.
3: Ich spiele mit dem Bewusstsein von Menschen, dass ich die ein bisschen irritiere und dass die Leute meine Bilder mit mehreren Sinnen einfach erleben und dass die auch Gänsehaut bekommen.
2: Die bekommt er übrigens auch selbst noch, hat er mir erzählt.
1: Und wie viel Arbeit steckt in den Bildern, Daniel?
2: Unglaublich viel. Und das beginnt lange vor dem Zusammenstecken. Am Anfang steht eine Skizze und die muss ihn erstmal überzeugen.
3: Ich habe verschiedene emotionalen Zustände. Ich bin manchmal müde, manchmal ein bisschen traurig oder manchmal begeistert oder was auch immer. Und wenn eine Skizze mich in jedem Zustand bis zum Ekstase mich berührt, dann nehme ich diese Skizze und dann mache ich das.
2: Und sonst eben nicht. Bis aus einer Idee ein fertiges Kunstwerk wird, vergeht gut und gerne ein halbes Jahr. Und selbst dann ist die Arbeit nicht vorbei. Auch der Titel gehört zum Werk. Wakulczyk setzt sich vor das fertige Bild und schaut, was es in ihm auslöst. So entstehen poetische Titel wie You May Write Me Down in History oder He Never Wrote Me Poetry Again. Das in Kombination mit zum Beispiel einem Porträt sorgt sofort für Kopfkino. So ging es mir zumindest. Plötzlich entsteht vor dem inneren Auge eine ganze Geschichte.
1: Ein

Porträt, das sich verändert, sobald wir uns bewegen. Daniel Peters über die Kunst von Maxim Walkutschik im Oktober sind seine Kunstwerke zum Beispiel bei Ausstellungen in Houston, Zürich und auch in München zu sehen.

Willkommen an diesem Sonntag nach dem Tag der Deutschen Einheit. Gleich übernimmt hier ab 1 mein Kollege Justin Timpe und der beschäftigt sich mit einem Gegenstand, bei dem wir alle glauben, wir wüssten genau, wie er funktioniert, nämlich dem Boomerang. Werfen, warten und im Zweifel schon mal den Kopf einziehen, wenn das Ding zurückkommt. Nur genau da liegt der Irrtum. Viele der ursprünglichen Boomerangs sollten nämlich überhaupt gar nicht zurückkommen. Warum nicht und wofür sie stattdessen gedacht waren? Justin Timpe macht ab 1 weiter hier bei Brillux Radio und klärt genau diesen Sachverhalt.

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1: Im Studio Isabel Spärlich. Kanzler Merz ist unangekündigt nach Kiew gereist. Er sichert der Ukraine weiter Deutschlands volle Unterstützung zu. Während des Kanzlerbesuchs gingen in Kiew die Sirenen los. Eine Brücke in der Stadt wurde von einer russischen Drohne getroffen. In Berlin kommen Linke, Grüne und SPD bei der Regierungsbildung offenbar voran. Die drei Parteien haben sich nach eigenen Angaben bei einem zweiten Vorgespräch auf einen gemeinsamen Weg verständigt. Kommende Woche soll eine Entscheidung fallen. Bei der Präsidentschaftswahl in Brasilien heißt es heute wieder Lula gegen Bolsonaro. Der amtierende Präsident tritt gegen den Sohn seines Vorgängers Bolsonaro an. In Umfragen liegen beide gleich auf. Wahrscheinlich muss eine Stichwahl in 3 Wochen entscheiden. In der Formel 1 feiert Max Verstappen beim großen Preis von Bahrain seinen ersten Saisonsieg. Der Red Bull-Pilot setzte sich vor Kimi Antonelli im Mercedes und Lewis Hamilton im Ferrari durch.
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2: Kurz nach 1, Justin Timber hier, und wie mies muss ich mich bitte fühlen, wenn ich einen Boomerang werfe und der aber nicht zurückkommt? Also mein erster Gedanke wäre ja, okay, wow, also krass, bin ich dumm. Also irgendwas muss ich ja scheinbar hart falsch gemacht haben, dass genau das passiert, dass ein Boomerang nicht zurückkommt. Nee, aber eigentlich, ganz ehrlich, haben wir genau dann alles richtig gemacht, wenn er nicht wiederkommt. Wieso es wichtig ist, dass dieser Boomerang eigentlich eben wirklich gar nicht zurückkommt, das erklären wir gleich nach 3 Songs.
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1: Okay, sind wir ehrlich, so ein Boomerang, das ist ja easy. Einfach werfen, warten und dann hoffentlich ducken, wenn das Teil auch passend zurückkommt. Aber nein, das ist eigentlich der große Irrtum an genau dieser Geschichte, weil viele Boomerangs, die kamen früher nämlich gar nicht zurück. Warum genau? Das weißt du, Linda Wilmes. Erzähl.
2: Ja, weil die meisten alten Boomerangs Jagdwaffen waren. Vor allem bei indigenen Gemeinschaften in Australien. Die Teile sollten nämlich möglichst weit und flach fliegen und damit Tiere treffen oder Vögel aufscheuchen. Und genau deshalb wäre ein zurückkommender Boomerang sogar ziemlich unpraktisch gewesen, wenn du damit ein Tier treffen willst, soll die Waffe ja beim Tier landen und nicht wieder bei dir.
1: Okay, das heißt also, dieses berühmte Zurückkommen war ursprünglich also gar nicht geplant, weil das ist ja das Erste, an das ich denke, wenn ich Boomerang höre.
2: Nee, das Zurückkommen war ursprünglich eher die Ausnahme. Die heutigen Rückkehr-Boomerangs sind leichter gebaut und ziemlich raffiniert. Durch ihre Form und die Drehung entsteht nämlich Auftrieb. Fast so wie bei kleinen Flugzeugflügeln. Deshalb fliegen sie in der Kurve zurück. Und übrigens, nicht jeder Boomerang ist überhaupt gebogen. Es gibt traditionelle Modelle, die sehen fast gerade aus. Entscheidend ist die Form der Flügel, nicht unbedingt diese klassische Bananenform.
1: Okay, heißt also, wenn er zurückkommt, dann haben wir eigentlich einiges falsch gemacht. Aber es gibt ja sogar richtige Wettbewerbe dafür, oder? Also so richtig auf Ernst.
2: Ja. Total. Es gibt Weltmeisterschaften im Boomerang-Werfen mit Disziplinen wie zum Beispiel Fast Catch, also werfen und möglichst schnell wieder fangen. Der Weltrekord liegt bei unter 15 Sekunden für 5 Würfe hintereinander. Und was ich richtig verrückt fand, der Rekord für einen zurückkehrenden Boomerang liegt bei fast 20 Minuten Flugzeit. Da wirfst du einmal und könntest in der Zeit locker Nudeln kochen.
1: Abgefahren. Mega geil. Aber mal ehrlich, also wer hat sich das denn eigentlich ausgedacht? Also gibt's da, weiß ich nicht, irgendwie steht was geschrieben? Gibt's Aufzeichnungen, irgendwas, das darauf zurückführt, wann es erfunden wurde?
2: Puh, schwierig. Boomerangs gibt's nämlich seit tausenden Jahren. Ähnlich gebogene Wurfstöcke wurden nämlich auch in Ägypten, in Indien und auch in Europa gefunden. In Polen hat man sogar einen Boomerang aus Mammut-Elfenbein entdeckt. Rund 30.000 Jahre alt. Also der kommt aus einer Zeit, als hier noch Mammuts gelebt haben und damit deutlich älter als die Pyramiden. Das Wort Boomerang stammt übrigens wahrscheinlich aus einer Sprache der Aborigines im Südosten Australiens. Und obwohl es ähnliche Wurfgeräte auch anderswo gab, bleibt Australien bis heute das Zentrum der Boomerang-Kultur.
1: Dass es aus Australien kommt, hätte ich wirklich gar nicht gedacht. Aber gut, so ist es eben. Und ganz ehrlich, es ist eigentlich auch ziemlich beruhigend, dass manche Dinge im Leben einfach nicht so funktionieren, wie man denkt. Also, wir merken uns, wenn der Boomerang zurückkommt, ja, dann haben wir eigentlich doch eher was falsch gemacht, statt eben richtig. Danke, Linda.

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2: Es ist wolkig gerade, aber da sind auch immer mal wieder längere sonnige Abschnitte dabei. Im Südwesten kann am Nachmittag vereinzelt mal ein Schauer runterkommen, ansonsten bleibt es meist trocken. Die Höchstwerte liegen heute zwischen 17 und 23 Grad. Morgen wird es oft freundlich, nur in Alpennähe startet es noch mit Regen, maximal bis 24 Grad.
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3: Kurz nach 2:30, Justin Timpel hier, und ganz ehrlich, ich muss ja wirklich zugeben, Potsdam, diese Stadt, wow. Also wer einmal durch die Altstadt oder am Schloss Sanssouci vorbeigeschlendert ist, der weiß einfach, was für ein absoluter Traum diese eine Stadt in Sachen alter Architektur ist. Man guckt sich diese alten Fassaden an und man denkt einfach nur, krass, Respekt vor allem, wie die das damals hinbekommen haben. Warum uns diese alten Gebäude nicht nur in Potsdam, sondern auch in Köln, in Münster, in München und sonst wo eigentlich so verdammt wichtig sind und warum der Erhalt oft viel mehr wert ist als jede normale Neubauten, die wir so sehen. Das hören wir gleich nach 2 Songs.

0: bin mir sehr sicher, dass ihr mir eigentlich alle zustimmt, wenn ich sage, alte Gebäude, die haben meistens doch einfach so eine Seele, oder? Also irgendwas Besonderes, das man wirklich in keinem Neubaukatalog findet. Aber warum ist denn das so, dass wir immer so krass an diesen alten Gemäuern hängen? Und vor allem, warum lohnt sich genau da jeder Cent in die Sanierung? Kollegin Alexandra Peters, warum ist das so?
1: Weil sie Geschichten erzählen. Historisches Gebäude ist viel mehr als alte Steine. Es zeigt, wie Menschen früher gebaut haben, gelebt und gearbeitet. Manche Häuser stehen seit mehreren Jahrhunderten und haben Kriege, Brände oder ganze Stadtumbauten überstanden. Genau deshalb stehen viele unter Denkmalschutz. Sie bewahren ein Stück Geschichte, das man nicht einfach neu bauen kann.
0: Ja, richtig schön gesagt. Und manche Gebäude, die kennt ja auch wirklich jeder. Was macht die denn so besonders? Nimm mal uns gerne mit zu so einem typischen Beispiel.
1: Nehmen wir den Kölner Dom. Allein an ihm kann man sehen, wie beeindruckend das Handwerk früher war und dass der Bau über 600 Jahre gedauert hat. Oder das Brandenburger Tor. Es hat Kaiser, Kriege, die deutsche Teilung und die Wiedervereinigung erlebt. Solche Bauwerke sind nicht nur Sehenswürdigkeiten, sie sind echte Zeitzeugen. Wer davor steht, erlebt Geschichte auf eine ganz andere Weise als in einem Buch.
0: Aber das Ding ist ja, dass dennoch dieser Erhalt ja unfassbar viel Geld kostet. Also warum lohnt sich das jetzt aus deiner Sicht?
1: Zum einen geben historische Gebäude einer Stadt ihren ganz eigenen Charakter. Viele Innenstädte würden ohne sie austauschbar wirken. Zum anderen steckt in ihnen unglaublich viel Handwerkskunst, die heute kaum noch so umgesetzt würde. Und tatsächlich ist eine Sanierung oft nachhaltiger, als ein funktionierendes Gebäude komplett abzureißen und neu zu bauen. Historische Gebäude verbinden also Geschichte, Baukultur und Klimaschutz auf eine ganz besondere Weise.
0: Also eins muss man den alten Mauern einfach lassen. Sie haben Charakter, sie erzählen Geschichten und sie zeigen vor allem sehr charmant, dass auch vor Hunderten von Jahren schon mal hier und da die Wasserwaage gefehlt hat. Aber im positiven Sinne.

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1: Ich wünsche euch einen schönen Sonntag. Justin Timpe hier. Und falls ihr einen Song hört und ihr wisst nicht ganz genau, warte mal, wie hieß denn der eigentlich gerade? Ich hätte ihn gerne in meiner ganz persönlichen Playlist. Dann könnt ihr natürlich jederzeit auf brillux.radio gehen und einfach mal in der Playlist nachschauen. Und wenn ihr sowieso schon dort seid, dann checkt ihr natürlich direkt auch dort alle Informationen zu genau dem, was ihr hier so hört. Falls ihr irgendwas vielleicht nochmal nachhören möchtet oder euch denkt, ah, warte mal, vielleicht brauche ich ein bisschen mehr Infos dazu, dann merkt euch brillux.radio it is. Einen schönen Sonntag wünsche ich.

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1: Im Studio Hanna Messerschmidt. Kanzler Merz ist heute auf Überraschungsbesuch in Kiew. Begleitet wird er von Wirtschaftsministerin Reiche und einer Wirtschaftsdelegation. Russland hat erst gestern vor solchen Besuchen gewarnt und heute bewiesen, dass es das ernst meint. Während Merz in der Stadt ist, hat Moskau einen Drohnenangriff auf eine Brücke in Kiew gestartet. Wir brauchen einen anderen Umgang mit Wasser, sagt Bundesumweltminister Schneider mit Blick auf die niedrigen Pegelstände, etwa am Rhein. Er fordert im Kölner Stadtanzeiger die Länder auf, massiv in die Wasserinfrastruktur zu investieren. Es gehe darum, Wasser so gut wie möglich in der Landschaft zu halten. Mehr Pünktlichkeit bei der Deutschen Bahn, das wird es so schnell nicht geben. In der Bild am Sonntag hat die Bahnchefin Paller die Erwartungen gedämpft. Das Schienennetz sei alt und störanfällig und die Sanierung werde mindestens 10 Jahre dauern. In der Formel 1 feiert Max Verstappen seinen ersten Saisonsieg. Der Red Bull-Pilot setzte sich vor Kimi Antonelli im Mercedes und Lewis Hamilton im Ferrari durch. Es war der große Preis von Bahrain, allerdings in Malaysia, weil der Grand Prix von Bahrain im Frühjahr wegen des Iran-Kriegs abgesagt wurde.
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2: Also spätestens nach 3 Songs habe ich wieder Lust, ins Nagelstudio zu gehen. Weil glaub mir, auch bei Männern können Nägel richtig stark aussehen. Allein in Berlin sieht man es häufiger. Und auch ich entscheide mich tatsächlich meistens für so einen Metallic-Silber-Look. Aber mal ehrlich, wer von euch wüsste aus dem Stegreif, dass wir schon vor über 5000 Jahren im alten China genau damit angefangen haben, uns die Nägel zu lackieren? Wie krass sich diese kleinen Fläschchen Farbe von Machtsymbolen bis zu den heutigen Social-Media-Trends entwickelt hat, das hören wir gleich nach 3 Songs.
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0: Mal ganz ehrlich, wirklich, wenn ihr euch morgens kurz vor der Arbeit noch schnell zum Beispiel die Nägel lackiert, denkt ihr da an Luxusadel im alten Ägypten oder vielleicht an Autos? Ja, ich weiß, klingt ein bisschen absurd, ist aber wirklich so. Nagellack hat eine verdammt lange Geschichte. Und wie lang die ist, das weiß vor allem eine Person, und zwar meine Kollegin Alexandra Peters.
1: Ganz genau, die ersten Formen von Nagellack gab es schon im alten China, ungefähr 3000 vor Christus. Damals haben Menschen ihre

0: Nägel mit Pflanzenfarben, Harzen oder Bienenwachs eingefärbt. Und die Farbe war nicht einfach Geschmackssache, die hat gezeigt, welchen Status du hast. Bestimmte Farben waren teilweise nur für den Adel erlaubt. Auch im alten Ägypten war das ein Thema. Angeblich soll sogar Kleopatra ihre Nägel rot gefärbt haben. Also Nägel lackieren war früher eher ein Machtsymbol als ein Beauty-Trend.
1: Okay, und dieser Nagellack, den wir jetzt heute kennen, der so ganz typisch ist, der kam dann viel, viel später?
0: Genau, der moderne Nagellack entstand erst in den 1920ern und zwar durch Autolack. Chemiker haben damals glänzende Lacke für Autos entwickelt und Kosmetikfirmen haben gemerkt, diese Technik funktioniert auch auf Nägeln. Erst waren die Farben eher durchsichtig oder zart rosa, aber dann kam Hollywood. Schauspielerinnen mit perfekt lackierten roten Nägeln wurden plötzlich riesige Stilvorbilder. Und spätestens da wurde Nagellack ein echtes Massenphänomen.
1: Ja, und ich denke mal, seitdem verändert sich das einfach ständig weiter, oder? Wenn wir so in die nahe Vergangenheit gucken, bis jetzt zum heutigen?
0: Ja, in den 50ern dieses klassische, elegante Rot, in den 70ern dann knallige Farben, später schwarzer Lack durch Gothic und Grunge. Und heute gibt's eigentlich alles gleichzeitig, minimalistisch, komplett bunt, Glitzer, Chrom oder richtig kleine Kunstwerke auf den Nägeln. Nail Art ist inzwischen schon eine eigene Kunstform geworden und spannend ist auch, Nagellack ist längst nicht mehr nur ein Frauenthema. Gerade dunkle oder schlichte Farben tragen inzwischen auch viele Männer ganz selbstverständlich.
1: Ja, und ich mache gerne meine Hand nach oben. Okay, ich muss zugeben, ich habe jetzt gerade nichts drauf, aber auch ich nutze total gerne Nagellack. Ich meine, warum auch nicht? Eigentlich auch verrückt, oder? Dass sich so ein kleines bisschen Farbe vor allem auch so lange hält.
0: Wahrscheinlich genau deshalb. Nagellack verändert sofort einen ganzen Look, ohne dass wir komplett unseren Stil ändern müssen. Und das funktioniert offenbar schon seit mehreren tausend Jahren erstaunlich gut.
1: Stark, also halten wir fest, vom alten China über Hollywood bis hin zu Chromnägeln auf Social Media und auch ab morgen wieder auf meinen Fingern. Ich weiß, was ich jetzt mache. Kurz noch nach einem Termin im Nagelstudio fragen. Vielen Dank, Alexandra.

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1: Es ist wolkig gerade, aber da sind auch immer mal wieder längere sonnige Abschnitte dabei. Im Südwesten kann am Nachmittag vereinzelt mal ein Schauer runterkommen, ansonsten bleibt es meist trocken. Die Höchstwerte liegen heute zwischen 17 und 23 Grad. Morgen wird es oft freundlich, nur in Alpennähe startet es noch mit Regen, maximal bis 24 Grad.
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2: Stellt euch vor, da verkauft ihr Currywurst und ihr tragt dabei nur Orange. Also wirklich, wirklich nur Orange. Von der Brille über die Hose bis, ja, hin zu vermutlich auch der eigenen Unterhose. Genau dieser Mensch heißt Curry Paule. Der hat wirklich einen Imbiss, ziemlich berühmt in Berlin. Und wie so jemand wohnt, das ist, sagen wir mal, etwas gewagt. Er nimmt uns aber mit in seine Bude, in seine eigenen vier Wände, gleich nach zwei Songs. Und ein kleiner Spoiler, er telefoniert noch mit einem Wahlscheibentelefon. Ja, die es kennen, die kennen's.

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1: Hallo, hier ist Curry Paula aus Berlin-Neukölln, das Berliner Original. Ich verkaufe hier Currywurst in Berlin-Neukölln und meine Farbe von in meinem Imbiss ist orange. Und diese Orange zieht sich auch weiter bis in meine Brille, bis in meine Kleider. Ist immer da, wo ich bin, ist die Farbe orange. Aber bei mir zu Hause habe ich nicht orange, sondern ich habe ganz andere Töne, wie zum Beispiel ein Rot und ein Grün und ein Weiß. Und bin auch sehr modern eingerichtet. Wir haben einen Hochglanzlaminat, das immer aussieht, als wenn es nass ist. Wir haben sehr moderne Möbel, also überhaupt nicht mit den Farben orange. Und dazu habe ich ein Highlight bei mir zu Hause. Das ist ein altes Zimmer, so sagen wir dazu. Das ist ein Zimmer, was in dem Stil der 50er Jahre eingerichtet ist. Und da habe ich also einen Nierentisch und alte Cocktailsessel und ein altes Küchenbuffet. Ich habe dort auch einen alten Spiegel und von einer alten Kaffeemühle Brot. Aufschnittmaschine und so weiter. Also alle das, was in diesen Jahren, in den 50er Jahren aktuell war, in Küche und im Wohnzimmer, steht dort drin. Und viele Sachen, die man heute gar nicht mehr so kennt oder sieht. Ein altes Telefon und wir trinken aus alten Gläsern und wir unterhalten uns und wir verbringen dort tolle Stunden. Ja, und ein altes Telefon heißt natürlich, das ist ein altes Grautelefon mit Wahlscheibe. Die Leute, die ein gewisses Alter haben, die kennen das. Aber unsere heutige Jugend wird es kaum kennen und die werden auch nicht wissen, wie man da eine Telefonnummer eingibt. Man muss nämlich an einer Wahlscheibe drehen. Und zwar immer den Finger da reinstecken, dessen Zahl man gerade will.
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1: Ja, sorry, ich muss kurz auf die Uhr gucken. Also, paar Minütchen noch, knappe 10 vielleicht, dann haben wir 15 Uhr. Und ich bin gerade ein bisschen verwirrt. Ich bin einfach noch im letzten Beitrag drin, weil wir hatten vor ein paar Minuten über Curry Paula gesprochen, beziehungsweise er hat uns in seine Wohnung gelassen und er telefoniert wirklich noch mit einem Wahlscheibentelefon und meinte auch ganz charmant so von wegen, dass er auch glaubt, dass viele gar nicht mehr wissen, wie es geht. Ich muss zugeben, ich weiß, wie es geht, aber auch nur, weil ich so ein Teil als Dekoration benutze, weil es einfach so, weiß ich nicht, so nostalgisch, so schön ist. Es erinnert mich einfach total an meine Großeltern, an die damalige Zeit. Und irgendwie haben wir das doch alle, oder? So ein, zwei Sachen, die wir vielleicht von Oma oder Opa bekommen haben, die uns einfach bis heute noch an die guten alten Zeiten erinnern. Eine Schreibmaschine zum Beispiel, die habe ich auch noch. Ach, was ist es bei euch? Ihr könnt euch gerne mal reinmelden, jederzeit unter WhatsApp. Die Nummer findet ihr auf brillux.radio. Und falls ihr generell so ein bisschen Tipps und Tricks braucht, wie man so Nostalgie in die eigenen vier Wände am besten reinholt, die gibt's ebenfalls auf unserer Seite auf brillux.radio. Einen schönen Sonntag euch.

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1: Im Studio Hanna Messerschmidt. Kanzler Merz ist unangekündigt zu einem Solidaritätsbesuch nach Kiew gereist. Nur einen Tag, nachdem Russland vor genau solchen Besuchen gewarnt hat und heute klargemacht hat, wie ernst es das meint. Während des Kanzlerbesuchs hat Russland mit einer Drohne eine Brücke in Kiew attackiert. Kinder wachsen heute mit KI auf. An vielen Stellen, ohne es benennen zu können oder überhaupt zu bemerken. Die SOS-Kinderdörfer und Terre des Hommes warnen deshalb vor den Gefahren und fordern laut Redaktionsnetzwerk Deutschland mehr Schutz durch gesetzliche Regulierung und bessere Aufklärung. 7,4 Millionen Besucher. Das ist ein neuer Rekord für das Münchner Oktoberfest, das heute nach gut zwei Wochen zu Ende geht. Das Wetter hat dieses Jahr besonders gut mitgespielt. Auch beim Bier melden die Wiesenwirte ein Plus, ganz besonders bei der alkoholfreien Variante. Die deutsche Fußballnationalmannschaft will ihre Pleite im Hinspiel wieder gut machen. In der Nations League trifft das Team von Jürgen Klopp heute wieder auf Griechenland. Anpfiff in Thessaloniki ist um 20.45 Uhr.
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2: Mit Justin Timper an diesem Sonntag und also, ich weiß nicht, ich kenne Eier eigentlich nur so, dass man sie aufmacht, in der Pfanne brutzelt und isst. Also eigentlich doch normal, oder? Ja, genau das sollten wir aber mit den Eiern nicht machen, die wir gleich hier haben. Denn die bestehen aus Juwelen, Diamanten und Gold. Wieso? Ganz ehrlich, fragt mich nicht. Ich weiß es selbst nicht. Also ich glaube ja ehrlich gesagt, weil jemand einfach zu viel Geld und zu viel Langeweile hatte. Aber Kollegin Alexandra, die meinte eben schon, da steckt extrem viel mehr dahinter. Und genau deswegen reden wir gleich drüber nach drei Songs.
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1: Wie teuer kann ein Ei sein? 40 Cent? Und ein Schoko-Osterei? Vielleicht 3 Euro? Ja, die Eier, um die es jetzt geht, die kosten teilweise mehr als unsere Wohnung. Es geht um vergoldete Eier, teils mit Diamanten besetzt. Kollegin Alexandra Peters, bitte nimm uns mit, hol uns ab. Das Ganze hat sogar einen Namen. Fabergé-Eier. Warum braucht es sowas?
2: Weil sie gerade perfekt zum Old-Money-Trend passen. Der und auch die berühmten Eier stehen für Luxus, Handwerkskunst und Eleganz. Aber nicht den lauten Luxus mit riesigen Logos, sondern für Dinge, die über Generationen weitergegeben werden. Genau dafür stehen die Fabergé-Eier bis heute. Jedes sieht anders aus. Gold, Emaille, Edelsteine und winzige Details machen sie zu echten Kunstwerken. Und fast immer steckt im Inneren noch eine kleine Überraschung.
1: Okay, jetzt aber mal im Ernst. Woher kommen solche berühmten Eier? Weil vom Osterhasen wahrscheinlich kaum, oder?
2: Naja, vielleicht ein bisschen. Die Geschichte beginnt am russischen Zarenhof. Juwelier Peter Karl Fabergé fertigt 1885 das erste Ei für Zar Alexander III. An. Es ist ein Ostergeschenk für seine Frau. Sie ist so begeistert, dass daraus eine Tradition wird. In den folgenden Jahren

0: Jahren entstehen rund 50 kaiserliche Eier. Jedes wird aufwendig von Hand gefertigt. Viele brauchen Monate bis zur Fertigstellung. Heute liegen sie in Museen oder privaten Sammlungen auf der ganzen Welt.
1: Monate warten auf ein einziges Ei. Wahnsinn. Aber warum ist denn das so? Warum fasziniert genau das die Menschen bis heute?
0: Weil sie viel mehr sind als teurer Schmuck. In jedem Ei steckt eine Geschichte. Mal fährt in eine winzige Kutsche heraus, mal erscheint ein Mini-Palast oder ein kleiner Schwan. Dazu kommt die unglaubliche Präzision. Viele Details erkennt man erst beim zweiten Blick. Genau diese Mischung aus Geheimnis, Perfektion und Geschichte macht die Eier bis heute so besonders. Deshalb gelten sie längst als Sinnbild für zeitlosen Look.
1: Okay, also falls ihr zu viel Geld haben solltet und ihr wisst wirklich nicht, wohin damit, dann versucht's vielleicht mit einem Ei. Danke, Alexandra.

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1: Es ist wolkig gerade, aber da sind auch immer mal wieder längere sonnige Abschnitte dabei. Im Südwesten kann am Nachmittag vereinzelt mal ein Schauer runterkommen, ansonsten bleibt es meist trocken. Die Höchstwerte liegen heute zwischen 17 und 23 Grad. Morgen wird es oft freundlich, nur in Alpennähe startet es noch mit Regen, maximal bis 24 Grad.
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2: Justin Timpe hier und ich glaube, ich versuch's gleich wieder. Nach zwei Songs mit einem Jobquiz. Das bedeutet, ich gebe euch Hinweise von schwer bis einfach und wir suchen eigentlich nur einen Job. Relativ simpel. Eigentlich. Aber ich mach's euch nicht ganz so einfach. Fest steht, jeder von euch kennt diesen Job, den wir da gleich suchen. Zwei Songs, dann geht's los.

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2: Puh, ganz ehrlich, ich glaube, fast jeder von uns könnte so jemanden im Leben gebrauchen, dessen Job wir jetzt suchen. Und eigentlich kann sich jeder dieser Menschen quasi auch eigentlich genau diese Leute an die eigene Seite holen. Denn hier werden wir zum Arbeitgeber. Ja, auch als Privatperson. Dafür sind die Profis, die diesen Job machen, für eine gewisse Zeit sowas wie der beste Kumpel oder die beste Freundin. Nur mit einem entscheidenden Upgrade. Sie schenken uns etwas, das wir alleine oft einfach nicht auf die Kette kriegen. Keine Sorge, ich krieg's auch sehr oft nicht hin. Denn diese Fachkräfte sind Meister darin, das maximale Potenzial aus uns herauszukitzeln. Sie lesen uns dabei wie ein offenes Buch und sie wissen ganz genau, wann ein motivierender Satz nötig ist und wann es Zeit für eine Atempause wird. Und glaub mir, Atempausen brauchen wir bei einer Zusammenarbeit mit diesen Menschen definitiv. Die Leute, die kümmern sich um unsere Anatomie, erstellen Ernährungspläne und sogar Leistungskurven, damit wir stets den Überblick über uns selbst haben. Also da wird wirklich jede Bewegung genau analysiert, korrigiert und auch optimiert. Dabei sind sie so ein Mix aus, ich würde sagen, sensiblen Psychologen und aber absolutem Motivationsmonster. Meistens werden dabei Gewichte gestemmt oder der morgendliche Spaziergang durch den Park wird richtig mal zum Schweißmarathon. Denn diese Personen sorgen dafür, dass unser innerer Schweinehund wirklich absolut keine Chance hat. Und welchen Beruf suchen wir? Die Auflösung, es ist der Personal Trainer bzw. die Personal Trainerin.
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1: Also das, was ich jetzt sage, es klingt wirklich total banal, aber wisst ihr, was ich an so einem Sonntag eigentlich gar nicht mag? Dass keine Briefe zugestellt werden. Warum? Ich liebe es, wirklich in den Briefkasten zu gucken. Ich weiß nicht warum, es ist einfach irgendwie so eine Leidenschaft von mir. Das bedeutet, wenn ich mit dem Hund rausgehe, normalerweise macht es ja Sinn, erst die Gassi-Runde zu gehen, dann, wenn man nach Hause kommt, macht man den Briefkasten auf, man nimmt die Briefe mit rein, fertig. Ich will nicht warten. Ich gehe aus der Haustür raus mit dem Hund, mach den Briefkasten auf. Wenn da Briefe drin sind, mache ich die auf, lies mir die durch. Und mach die wieder in den Briefkasten rein, damit ich dann die Gassi-Runde gehe, um dann die offenen Briefe mit reinzunehmen. Einfach, weil ich dann schon weiß, was drin steht und während der Gassi-Runde drüber nachdenken kann. Ich weiß, wahrscheinlich macht das sonst niemand. Aber irgendwie ist es ein Tick so von mir. Was wir aber da alle nicht drin stehen haben möchten, ist, wenn dann dort sowas steht wie Kündigung. Und Hörerin Chrissy ist genau das passiert. Sie hat diesen Satz bekommen und genau der hat eigentlich dafür gesorgt, dass am Ende alles 1000-mal besser ist als vorher. Ihre Story hören wir gleich um 3:15.

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1: Im Studio Hanna Messerschmidt. Neuer Rekord für das Münchner Oktoberfest. 7,4 Millionen Menschen sind in den letzten gut zwei Wochen auf die Wiesen geströmt. Mehr als je zuvor, heißt es von der Stadt. Dieses Jahr hatte München besonders viel Glück mit dem Wetter. Auf unsere Hilfe könnt ihr weiter zählen. Das hat Kanzler Merz heute den Ukrainern bei einem Überraschungsbesuch in Kiew versprochen. Begleitet wurde sein Besuch von Luftalarm. Russland hat kurz nach Merz' Ankunft eine wichtige Brücke in der Stadt angegriffen. Der Kanzler wirft dem Kreml Terror vor. Die Regierung darf nicht beim Sozialstaat den Rotstift ansetzen. Das fordert ein breites Bündnis aus Gewerkschaften und Wohlfahrtsverbänden. Etwa mit Blick auf die geplanten Kürzungen in der Pflege mahnen die Organisationen, sozialer Zusammenhalt ist Voraussetzung für demokratische Stabilität. In der Formel 1 feiert Max Verstappen seinen ersten Saisonsieg. Der Red Bull-Pilot setzte sich vor Kimi Antonelli im Mercedes und Lewis Hamilton im Ferrari durch. Es war der große Preis von Bahrain, allerdings in Malaysia, weil der Grand Prix von Bahrain im Frühjahr wegen des Iran-Kriegs abgesagt wurde.
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2: Justin Timpe hier am Sonntag und eigentlich ist es ja relativ simpel. Briefkasten aufmachen, Post öffnen, zack. Ja, und dann erster Satz, Kündigung? Ja, das ist so ein Moment, den wir wirklich keiner erleben. Hörerin Chrissy, die hatte so einen ähnlichen Fall. Zwar jetzt keine direkte Kündigung, aber eigentlich schon, weil während der letzten großen Finanzkrise musste sie unbezahlten Urlaub nehmen. Und wie sie diese Chance genutzt hat, naja. Schaut selbst, sie ist jetzt Interior-Influencerin, hat fast 150.000 Follower. Also Wahnsinn-Story. Und genau die haben wir gleich nach drei Songs.
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0: Also ganz ehrlich, allein der Beruf hat mich schon sofort gecatcht. Chrissy, Produktradio-Hörerin, ist Flugbegleiterin und gleichzeitig aber auch Interior-Influencerin. Ja, durch eine Krise hat sie zu ihrem Traumjob gefunden und wie man aus Not Interior-Influencerin wird. Na, ihr hört selbst, Chrissy war zu Gast bei meinem Kollegen Erik Schroth.
1: Wie bitte kommt man von der Flugbegleiterin zur Interior-Designerin, beziehungsweise wie bist du überhaupt zur Flugbegleiterin gekommen oder geworden?
2: Okay, also dann fangen wir mal ganz vorne an. Ich bin Flugbegleiterin eigentlich eher aus dem Grund, also es waren immer die Krisen tatsächlich. Es gab damals diese Finanzkrise und ich war eigentlich

0: Ich während meines Studiums am Boden beim Betreuungsdienst
1: der Lufthansa. Du bist bei einer Krise an die Decke gegangen.
0: Nee, aber da mussten wir alle unbezahlten Urlaub nehmen.
1: Ach, Quatsch,
0: oder wir hätten in die Luft gehen können. Also, ne, als Flugbegleiter.
1: Im wahrsten Sinne des Wortes.
0: Richtig. Also uns war damals wurden die Möglichkeiten gegeben, entweder für eine gewisse Zeit nur oder für immer. Und dann habe ich gedacht, ach komm, ich probiere das Ganze aus und bin gegangen und bin dann auch geblieben. Also während der Krise. Und wie kommt man vom Flugbegleiter zu Instagram war dann auch wieder eine Krise tatsächlich, weil da kam Corona und da saßen wir alle zu Hause.
1: Und dann durftet ihr nicht mehr fliegen?
0: Nee,
1: vorher musstet ihr oder solltet ihr?
0: Genau.
1: Und dann auf einmal nicht mehr.
0: Und dann waren wir Wochen, Monate lang zu Hause, wurden immer nur ganz selten eingesetzt und ja, und dann habe ich angefangen und habe mein Haus also ich habe das immer schon gemacht, aber dann noch einen Ticken mehr, da war ja man ja immer zu Hause und man hatte einfach so viel Zeit. Ich habe meinen kompletten Garten gemacht, ich habe mein Haus gemacht und ich habe auch immer schon alles fotografiert und meine Freunde haben immer gesagt, ich muss das mal zeigen. Also irgendwie müssen das mal Leute sehen, was du machst und ich habe immer gedacht, ach Quatsch. Will doch keiner sehen.
2: Ja, scheinbar ja doch, weil ich meine, ganz genau sind es 148.000 Menschen, die ihr allein auf Instagram folgen. Also aus der Krise ja mal wohl das Beste rausgeholt, was man so rausholen kann, oder? Ihr findet sie in den Socials als Tante Frieda und noch mehr hören könnt ihr in unserem Podcast Brillux zu Hause, denn da war Chrissy aka Tante Frieda zu Gast.

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1: Sonnig bis wolkig ist es heute Nachmittag, oft bleibt es trocken, nur im Südwesten kann ab und zu mal ein Schauer runterkommen und vereinzelt auch ein Gewitter. Dazu liegen die aktuellen Werte bei 17 bis 23 Grad und bis zum Abend ändert sich am Mix aus Sonne und Wolken nicht viel. Morgen dann meist freundlich und sonnig, maximal bis 24 Grad.
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2: Justin Timpel hier am Sonntag. Hi. Und wer macht vor dem Rausgehen eigentlich noch immer so mal kurz diesen Spiegelcheck? Also sitzt das Outfit, weil ich mach's wirklich jedes Mal. Und ich finde, es gibt einen Trick, der fast immer funktioniert, wenn ich mal nicht zufrieden bin. Und zwar mein Shirt einfach krumm tragen. Klingt schräg, ja, war auch irgendwie ein schlechter Wortwitz gerade. Ich weiß, aber was ich da mache, ich steck die linke Seite in die Hose, also mein T-Shirt, ne, die linke Seite in die Hose und dann lasse ich das Shirt schräg nach rechts runterfallen. Passt fast immer. Und wieso das so gut klappt, auch für euch, das klären wir gleich nach 2.

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1: Wisst ihr was? Ich bin echt froh, dass ich Alexandra Peters habe, meine Kollegin. Und zwar aus folgendem Grund. Du bist eigentlich die Expertin hinter den ganzen Trends, weil ich habe keine Ahnung, woher sie kommen, warum sie entstehen und warum sie plötzlich da sind. Aber du blickst wenigstens dahinter. Und umso dankvoller bin ich, dass du da bist, weil krumme Schnitte sind einfach richtig angesagt. Also so ein Shirt zum Beispiel, das ne, so schief sitzt zum Beispiel. Aber warum ist denn das eigentlich so? Was steckt genau hinter diesem krummen Trend der asymmetrischen Kleidung?
2: Der Wunsch aufzufallen, denn sogenannte asymmetrische Kleidung fällt einfach sofort auf. Ein schräger Saum, nur eine freie Schulter oder ein Oberteil mit versetztem Schnitt. Das wirkt spannend, obwohl oft gar nicht so viel passiert, also keine wilden Muster oder Glitzer oder Materialmixe. Designer nutzen solche Schnitte schon lange. Zum Beispiel in den 2000ern waren diese Schnitte total in und Ikonen wie Christina Aguilera, Britney Spears oder Destiny's Child haben sie rauf und runter getragen. Und im Moment feiern sie ein richtiges Comeback. Auf den Laufstegen sieht man sie überall. Der Reiz daran ist genau das kleine Ungleichgewicht.
1: Und genau das ist doch eigentlich witzig und kurios zugleich, weil, sind wir mal ehrlich, unsere Augen, die mögen ja sonst eher sowas wie Ordnung. Und schräg ist ja jetzt eigentlich genau das Gegenteil.
2: Genau. Gesichter oder Gebäude finden wir schön, wenn sie symmetrisch sind. Bei Kleidung funktioniert das anders. Da sorgt Asymmetrie für Spannung. Ein schräger Rock oder ein einseitiger Ausschnitt ziehen den Blick an. Das Outfit wirkt sofort moderner. Viele kombinieren deshalb nur ein asymmetrisches Teil. Der Rest bleibt eher schlicht.
1: Okay, wichtigste Frage. Ist das jetzt nur so ein kurzer Hype? Also ist es morgen schon wieder vorbei? Oder bleibt uns das noch etwas erhalten, sodass wir es vielleicht selbst ausprobieren können?
2: Sieht eher nach einem Dauerbrenner aus. Asymmetrische Schnitte tauchen seit Jahrzehnten immer wieder auf. Jetzt

0: kommen sie halt zurück. Diesmal oft etwas dezenter, also keine wilden Experimente. Eher kleine, schräge Details, die ein Outfit besonders machen. Da gibt's dann zum Beispiel die One-Shoulder-Tops und Kleider. Da fehlt ein Träger oder ein Ärmel komplett, um die Schulterpartie elegant zu betonen. Und dann gibt's Fukuhila-Säume bei Kleidern und Röcken. Die sind dann vorne kürzer und hinten deutlich länger.
1: Also asymmetrisch it is, können wir uns merken. Wenn's mal zu langweilig aussieht, dann wisst ihr zumindest spätestens jetzt, wie ihr es ändern könnt. Und ansonsten, dann reicht es auch vielleicht mal das Shirt, ne? so mache ich es ja immer, links oder rechts einfach so in die Hose schieben und dann fällt es so schräg runter. Das klappt eigentlich immer gut. Danke, Alexandra.

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Ich hab's endlich getan. Nach ungefähr einem Jahr Wartezeit, nach ungefähr einem Jahr Überlegen, ständig dieses kaufst du es nicht, passt es wirklich, bist du dir sicher, bist du dir nicht sicher? Ich habe mich für ein neues Sofa entschieden. Senfgelb, wirklich groß, sehr, sehr groß. Es geht von der linken Wand bis zur rechten durch, also man kommt nicht drum herum. Und naja, jetzt habe ich das nächste Problem. Das Sofa ist senfgelb. Die Wand dahinter noch weiß. Meine Frage jetzt, welche Wandfarbe passt am besten zu diesem Sofa? Und falls ihr ein ähnliches Problem habt, die Auflösung, die gibt's gleich um kurz nach 5. Und zwar nicht nur, wenn ihr jetzt ein senfgelbes Sofa habt, nee, sondern generell, wie wir ganz einfach dafür sorgen können, zu wissen, welche Farbe eigentlich immer die perfekte Wahl für uns

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1: Im Studio Hanna Messerschmidt. 7,4 Millionen Besucher. Das ist ein neuer Rekord für das Münchner Oktoberfest, das heute nach gut zwei Wochen zu Ende geht. Das Wetter hat dieses Jahr besonders gut mitgespielt. Auch beim Bier melden die Wiesenwirte ein Plus, ganz besonders bei der alkoholfreien Variante. Den Sozialstaat stärken, statt genau da zu sparen. Das fordert ein großes Bündnis aus Gewerkschaften und Wohlfahrtsverbänden von der Bundesregierung. DGB, Caritas und Co. stellen sich gegen die geplanten Änderungen bei der Pflege. Sie sehen die sozialen Sicherungssysteme als Kitt für die demokratische Gesellschaft. Kanzler Merz ist unangekündigt zu einem Solidaritätsbesuch nach Kiew gereist. Nur einen Tag, nachdem Russland vor genau solchen Besuchen gewarnt hat und heute klargemacht hat, wie ernst es das meint. Während des Kanzlerbesuchs hat Russland mit einer Drohne eine Brücke in Kiew attackiert. Die deutsche Fußballnationalmannschaft will ihre Pleite im Hinspiel wieder gut machen. In der Nations League trifft das Team von Jürgen Klopp heute wieder auf Griechenland. Anpfiff in Thessaloniki ist um 20.45 Uhr.
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2: Kurz nach fünf am Sonntag, Justin Timpel hier. Und ganz ehrlich, wenn ihr zu Hause eine Wand streichen müsst, wisst ihr da sofort, welcher Farbton perfekt passt? Weil, also sorry, bei mir kleben gefühlt noch die Standard-Weißtöne vom Einzug dort, weil ich mich einfach nicht traue. Weil ich aber auch einfach nicht weiß, ist das jetzt doch wirklich die richtige Farbe? Aber was ist, wenn ich jetzt doch noch was ändere im Wohnzimmer? Aber stellen wir uns mal vor, ihr habt keine eigene Wohnung, sondern ihr gründet noch dazu ein eigenes Café. Da ist ja klar, wenn die Wandfarbe hier nicht sitzt und liefert, dann ist für die Gäste ja sofort die Stimmung im Eimer. Also da ist der Druck ja noch mal höher. Hörerin Jana stand genau vor dieser Sorge. Sie hat ein Café gegründet und wie sie die perfekten Töne gefunden hat und was wir uns genau da für unsere eigenen vier Wände abgucken können, das hören wir gleich nach drei Songs.
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1: Mal so eben eine Wand streichen. Kommt, das klingt simpel, das klingt einfach. Aber die eigentliche Frage ist ja, welcher Farbton passt denn wirklich? Weil das ist ja, eher gesagt, nicht immer so einfach. Jana Bargmann, die stand mit der Gründung ihres Familiencafés Kuckuck und Esel in Münster vor genau dieser Frage. Und ich würde eher sogar sagen, nicht nur Frage, sondern der großen Hürde, weil mein Kollege Daniel Peters, der hat sich's vor Ort mal angeschaut, wie Jana sich da für den richtigen Farbton entschieden hat und vor allem, was wir davon für unsere eigenen vier Wände lernen können. Daniel, nimm uns mit, wie ist dieses Café gestaltet?
2: Viel Holz, die Wände in beige und dazu vier große Spielhäuser, die der Maler in pastelligen Farbtönen gestaltet hat. Und hinter diesem Farbkonzept steckt eine Entscheidung, die erstmal überrascht. Inhaberin Jana Bargmann wollte nämlich einen Ort, der vor allem den Eltern gefällt.

0: sind allgegenwärtige Familienalltag und das soll einfach eher auch ein Ort für die Eltern sein. Und solange die Kinder genug Raum haben zu spielen, den es hier auf jeden Fall gibt, ist das optisch für die Kinder, sage ich mal, zweitrangig. Und auch wenn die lieber rot, blau, gelb, grün sehen würden, war mein Hauptaugenmerk auf den Bedürfnissen der Eltern.
1: Für Kinder wäre es wahrscheinlich ein bisschen einfacher gewesen. Einfach bunt, fertig. Aber Jana wollte mehr.
2: Okay, Jana wollte mehr. Wie ist sie das angegangen?
1: Mit Profis. Corinna Verführt vom Malerbetrieb Verführt hat Jana bei der Farbauswahl beraten. Und mir hat sie erklärt, wie sie dabei vorgeht.
3: Da schauen wir zum Beispiel, welche Böden sind vorhanden, wie sehen die Möbel aus. Und genau das war hier auch der Fall. Wir haben uns den Raum angeguckt. Die Theke ist aus Eiche gebaut worden. Da haben wir überlegt, okay, wie nehmen wir diesen Ton auf, eben in diesem warmen Beige an den Wänden, sodass es am Ende stimmig ist.
1: Für Jana komplettes Neuland.
0: Zu Hause haben wir nämlich nur eine einzige Wandfarbe, ich alles andere weiß, weil mein Mann nicht mutig ist.
1: Aber Mut zur Farbe, den braucht es hier.
2: Ja, Mut, wirklich, bin ich total Fan von, aber desto mehr Mut, desto höher ist auch die Sorge. Also wie ging es dann weiter? Der hat sich dann wahrscheinlich bei den Spielhäusern gezeigt, dieser Mut, diese Farbe?
1: Genau. Wobei, anfangs sollte es gar nicht so pastellig werden. Das hat sich entwickelt. Bei der Auswahl der perfekten Farbtöne hat Corinna Verführt mit Farbtonkarten gearbeitet, die sie sich dann vor Ort, ganz wichtig, immer wieder zusammen mit Jana angeschaut hat.
0: Das war schon ein längerer Prozess und zwischendurch haben wir auch gesagt, okay, nochmal alles auf Anfang, alle Karten wieder umgedreht, eingepackt und dann haben wir die wieder neu vor die Wand gestellt.
1: Am Ende sind es 4 verschiedene Pastelltöne für die 4 Spielhäuser geworden. Ein gedecktes Grün, ein Roseton, der an eine Nebelrose erinnert, ein zartes Lila und ein ganz helles Blau. Gefällt auch den erwachsenen Gästen. Vor Ort habe ich noch eine Jana getroffen, die war hier mit ihrem 3-jährigen Sohn.
4: Weil es jetzt nicht dieses typische rosa-blau ist, sondern das sind eher gemütliche Farben, die man sich auch zu Hause an die Wände machen würde.
1: Also alles richtig entschieden, einfach stimmig.
2: Stark. Und das Schöne daran, diese Herangehensweise, die funktioniert auch bei uns zu Hause. Also erstmal schauen, was schon da ist. Boden, Möbel, Materialien, dann die Farbe wählen. Nicht andersrum. Und im Zweifel einfach jemanden fragen, der weiß, wie es geht. Genauso hat es Jana gemacht für ihr Café. Und ganz ehrlich, das sieht man.

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1: Sonnig bis wolkig ist es heute Nachmittag. Oft bleibt es trocken. Nur im Südwesten kann ab und zu mal ein Schauer runterkommen und vereinzelt auch ein Gewitter. Dazu liegen die aktuellen Werte bei 17 bis 23 Grad. Und bis zum Abend ändert sich am Mix aus Sonne und Wolken nicht viel. Morgen dann meist freundlich und sonnig, maximal bis 24 Grad.
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2: Ey, da sind wir auf einem Kreuzfahrtschiff. Es ist 3 Uhr nachts und wir werden geweckt. Aber nicht, weil irgendwo ein Weckerton klingelt, nee, sondern weil es plötzlich richtig hell wird. Ja, auch nicht wegen dem Handylicht vom Partner, weil genau er oder sie nicht schlafen kann, nee, sondern weil das Wasser plötzlich so hellblau leuchtet, dass es einfach wie Magie aussieht. Was hinter diesem Phänomen steckt und wieso es gerade Seefahrern sogar das Leben retten kann, klären wir gleich nach 2 Songs.

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1: Mitten in der Nacht, kein Land in Sicht, plötzlich beginnt das Meer zu leuchten. Nicht weiß, nicht grün, sondern in einem geheimnisvollen Blau. Seeleute berichten seit Jahrhunderten von diesem Schauspiel. Für viele war es ein schlechtes Omen. Manche glaubten sogar, Geisterschiffe würden durch das leuchtende Wasser fahren. Tatsächlich finden sich solche Berichte schon in alten Logbüchern. Wer das blaue Leuchten sah, rechnete oft mit Sturm, Unglück oder dem Tod. Heute kennen Forschende die wahre Ursache. Milliarden winziger Meeresorganismen können Licht erzeugen. Werden sie durch Wellen, Schiffe oder Fische bewegt, senden sie für Sekunden ein kaltes blaues Leuchten aus. Dieses Naturphänomen nennt sich Biolumineszenz. Warum gerade blau? Weil blaues Licht im Meer am weitesten reicht und unter Wasser am besten sichtbar bleibt. Für die Mikroorganismen kann das ein Warnsignal sein oder ein Trick, um Fressfeinde abzuschrecken. Was für Seeleute einst wie ein übernatürliches Zeichen aussah, ist also eines der faszinierendsten Naturschauspiele der Welt. Der eigentliche Farbcode der Geisterschiffe war schon immer blau.
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2: Oh wow, also ich weiß nicht, wie es euch geht, aber für mich geht dieser Sonntag unfassbar schnell rum, weil ich habe jetzt gleich schon Feierabend. Um kurz nach 6 geht es natürlich weiter mit Beiträgen, mit interessanten Tipps und Tricks. Und falls ihr gerne mal mehr wissen möchtet zu dem, was ihr hier so hört, dann klickt euch gerne jederzeit rein auf brillux.radio. Da findet ihr auch unsere WhatsApp-Nummer, da könnt ihr uns gerne jederzeit schreiben. Und ich wünsche euch noch einen schönen Restsonntag. Bis dahin.

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1: Im Studio Hanna Messerschmidt. Neuer Rekord für das Münchner Oktoberfest. 7,4 Millionen Menschen sind in den letzten gut zwei Wochen auf die Wiesen geströmt. Mehr als je zuvor, heißt es von der Stadt. Dieses Jahr hatte München besonders viel Glück mit dem Wetter. Die Regierung darf nicht beim Sozialstaat den Rotstift ansetzen. Das fordert ein breites Bündnis aus Gewerkschaften und Wohlfahrtsverbänden. Etwa mit Blick auf die geplanten Kürzungen in der Pflege mahnen die Organisationen, sozialer Zusammenhalt ist Voraussetzung für demokratische Stabilität.

0: Die Ukraine, Russland und die USA wollen sich noch diesen Monat wieder an einen Tisch setzen. Das hat der ukrainische Präsident Selenskyj in Kiew angekündigt. Die Ukraine sei offen für ein Treffen in den Vereinigten Arabischen Emiraten. Russland hat seine Teilnahme noch nicht bestätigt. Heute steht für die deutschen Fußballer das vierte Spiel unter Bundestrainer Klopp an. Am Abend geht's in der Nations League gegen Griechenland. Die Griechen hatten Klopp vor einer Woche die Heimpremiere vermiest und in Augsburg mit 1:0 gewonnen.
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1: Im Studio Hanna Messerschmidt. 7,4 Millionen Besucher. Das ist der neue Rekord für das Münchner Oktoberfest, das heute nach gut zwei Wochen zu Ende geht. Das Wetter hat dieses Jahr besonders gut mitgespielt. Auch beim Bier melden die Wiesenwirte ein Plus, ganz besonders bei der alkoholfreien Variante. Kanzler Merz ist unangekündigt zu einem Solidaritätsbesuch nach Kiew gereist. Nur einen Tag, nachdem Russland vor genau solchen Besuchen gewarnt hat und heute klargemacht hat, wie ernst es das meint. Während des Kanzlerbesuchs hat Russland mit einer Drohne eine Brücke in Kiew attackiert. Den Sozial-

0: Der Staat stärken, statt genau da zu sparen. Das fordert ein großes Bündnis aus Gewerkschaften und Wohlfahrtsverbänden von der Bundesregierung. DGB, Caritas und Co. stellen sich gegen die geplanten Änderungen bei der Pflege. Sie sehen die sozialen Sicherungssysteme als Kitt für die demokratische Gesellschaft. Die deutsche Fußballnationalmannschaft will ihre Pleite im Hinspiel wieder gutmachen. In der Nations League trifft das Team von Jürgen Klopp heute wieder auf Griechenland. Anpfiff in Thessaloniki ist um 20.45 Uhr.
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1: Im Studio Hanna Messerschmidt. Neuer Rekord für das Münchner Oktoberfest. 7,4 Millionen Menschen sind in den letzten gut zwei Wochen auf die Wiesen geströmt. Mehr als je zuvor, heißt es von der Stadt. Dieses Jahr hatte München besonders viel Glück mit dem Wetter. Auf unsere Hilfe könnt ihr weiter zählen. Das hat Kanzler Merz heute den Ukrainern bei einem Überraschungsbesuch in Kiew versprochen. Begleitet wurde sein Besuch von Luftalarm. Russland hat kurz nach Merz' Ankunft eine wichtige Brücke in der Stadt angegriffen. Der Kanzler wirft dem Kreml Terror vor. Kinder wachsen heute mit KI auf. An vielen Stellen, ohne es benennen zu können oder überhaupt zu bemerken. Die SOS-Kinderdörfer und Terre des Hommes warnen deshalb vor den Gefahren und fordern laut Redaktionsnetzwerk Deutschland mehr Schutz durch gesetzliche Regulierung und bessere Aufklärung. Heute steht für die deutschen Fußballer das vierte Spiel unter Bundestrainer Klopp an. Am Abend geht's in der Nations League gegen Griechenland. Die Griechen hatten Klopp vor einer Woche die Heimpremiere vermiest und in Augsburg mit 1:0 gewonnen.
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1: Im Studio Hanna Messerschmidt. 7,4 Millionen Besucher. Das ist der neue Rekord für das Münchner Oktoberfest, das heute nach gut zwei Wochen zu Ende geht. Das Wetter hat dieses Jahr besonders gut mitgespielt. Auch beim Bier melden die Wiesenwirte ein Plus, ganz besonders bei der alkoholfreien Variante. Den Sozialstaat stärken, statt genau da zu sparen. Das fordert ein großes Bündnis aus Gewerkschaften und Wohlfahrtsverbänden von der Bundesregierung. DGB, Caritas und Co. stellen sich gegen die geplanten Änderungen bei der Pflege. Sie sehen die sozialen Sicherungssysteme als Kitt für die demokratische Gesellschaft. Die Ukraine, Russland und die USA wollen sich noch diesen Monat wieder an einen Tisch setzen. Das hat der ukrainische Präsident Selenskyj in Kiew angekündigt. Die Ukraine sei offen für ein Treffen in den Vereinigten Arabischen Emiraten. Russland hat seine Teilnahme noch nicht bestätigt. In der Formel 1 feiert Max Verstappen seinen ersten Saisonsieg. Der Red Bull-Pilot setzte sich vor Kimi Antonelli im Mercedes und Lewis Hamilton im Ferrari durch. Es war der große Preis von Bahrain, allerdings in Malaysia, weil der Grand Prix von Bahrain im Frühjahr wegen des Iran-Kriegs abgesagt wurde.
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1: Im Studio Colin Mock. Neuer Rekord für das Münchner Oktoberfest. 7,4 Millionen Menschen sind in den letzten gut zwei Wochen auf die Wiesen geströmt. Mehr als je zuvor, heißt es von der Stadt. Dieses Jahr hatte München besonders viel Glück mit dem Wetter. Kanzler Merz ist unangekündigt nach Kiew gereist. Er sicherte der Ukraine weiter Deutschlands volle Unterstützung zu und über 1 Milliarde Euro. Während des Kanzlerbesuchs gingen in Kiew die Sirenen los. Eine Brücke in der Stadt wurde von einer russischen Drohne getroffen. Die Deutsche Bahn will das Familienticket dauerhaft anbieten. Bahnchefin Palla kündigt in der Bild am Sonntag an, das Pauschalangebot, das es im Sommer zeitweise gab, fest ins Angebot aufzunehmen. Heißt, für 100 Euro inklusive ICE-Reservierung kann eine Familie mit bis zu 5 Leuten hin- und zurückreisen. Kinder wachsen heute mit KI auf, an vielen Stellen ohne es benennen zu können oder überhaupt zu bemerken. Die SOS-Kinderdörfer und Terre des Hommes warnen deswegen vor den Gefahren und fordern laut Redaktionsnetzwerk Deutschland mehr Schutz durch gesetzliche Regulierung und bessere Aufklärung.
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1: Im Studio Colin Mock. 7,4 Millionen Besucher. Das München Oktoberfest vermeldet am letzten Wochenende einen Rekord. Das Wetter hat dieses Jahr besonders gut mitgespielt. Auch beim Bier melden die Wiesenwirte ein Plus, ganz besonders bei der alkoholfreien Variante. Auf unsere Hilfe könnt ihr weiter zählen. Das hat Kanzler Merz den Ukrainern bei einem Überraschungsbesuch in Kiew versprochen. Begleitet wurde sein Besuch von Luftalarm. Russland hat kurz nach Merz' Ankunft eine wichtige Brücke in der Stadt angegriffen. Der Kanzler wirft dem Kreml Terror vor. Umweltminister Schneider fordert die Länder auf, massiv in die Wasserinfrastruktur zu investieren. Es gehe darum, Wasser so gut wie möglich in der Landschaft zu halten. Im Kölner Stadtanzeiger nennt er die niedrigen Pegelstände etwa am Rhein dramatisch, nicht nur für die Natur, auch für die Wirtschaft. Wieder kein Sieg gegen Griechenland für die deutsche Fußballnationalmannschaft. Im Rückspiel in der Nations League Gruppenphase gab es ein 0:0. Damit ist die XXL-Länderspielpause jetzt vorbei. Für die DFB-Auswahl geht's Mitte November wieder los.
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1: Im Studio Colin Mock. Neuer Rekord für das Münchner Oktoberfest. 7,4 Millionen Menschen sind in den letzten gut zwei Wochen auf die Wiesen geströmt. Mehr als je zuvor, heißt es von der Stadt. Dieses Jahr hatte München besonders viel Glück mit dem Wetter. Kanzler Merz ist unangekündigt nach Kiew gereist. Er sicherte der Ukraine weiter Deutschlands volle Unterstützung zu und über 1 Milliarde Euro. Während des Kanzlerbesuchs gingen in Kiew die Sirenen los. Eine Brücke in der Stadt wurde von einer russischen Drohne getroffen. Den Sozialstaat stärken, statt genau da zu sparen. Das fordert ein großes Bündnis aus Gewerkschaften und Wohlfahrtsverbänden von der Bundesregierung. DGB, Caritas und Co. stellen sich gegen die geplanten Änderungen bei der Pflege. Sie sehen die sozialen Sicherungssysteme als Kitt für eine demokratische Gesellschaft. Unentschieden zum Ende der XXL-Länderspielpause für die deutsche Fußballnationalmannschaft. Im Nations League-Gruppenspiel Nummer 4 gab es gegen Griechenland ein 0:0. Mitte November sind dann die letzten beiden Partien der Gruppenphase dran. Nochmal gegen Serbien und die Niederlande.
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1: Im Studio Colin Mock. 7,4 Millionen Besucher. Das München Oktoberfest vermeldet am letzten Wochenende einen Rekord. Das Wetter hat dieses Jahr besonders gut mitgespielt. Auch beim Bier melden die Wiesenwirte ein Plus, ganz besonders bei der alkoholfreien Variante. Auf unsere Hilfe könnt ihr weiter zählen. Das hat Kanzler Merz den Ukrainern bei einem Überraschungsbesuch in Kiew versprochen. Begleitet wurde sein Besuch von Luftalarm. Russland hat kurz nach Merz' Ankunft eine wichtige Brücke in der Stadt angegriffen. Der Kanzler wirft dem Kreml Terror vor. Umweltminister Schneider fordert die Länder auf, massiv in die Wasserinfrastruktur zu investieren. Es gehe darum, Wasser so gut wie möglich in der Landschaft zu halten. Im Kölner Stadtanzeiger nennt er die niedrigen Pegelstände etwa am Rhein dramatisch, nicht nur für die Natur, auch für die Wirtschaft. Wieder kein Sieg gegen Griechenland für die deutsche Fußballnationalmannschaft. Im Rückspiel in der Nations League Gruppenphase gab es ein 0:0. Damit ist die XXL-Länderspielpause jetzt vorbei. Für die DFB-Auswahl geht's Mitte November wieder los.
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